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1: Guten Morgen, wir haben 7. Wir kommen top informiert ins Wochenende rein, dank Pascal Rupp.
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3: Signal hat neu eine Bauverwaltung und hat schon eine Leiterin gefunden. Spanien schlägt Belgien und steht der Schutt-WM im Halbfinale. Und das Wetter am Morgen recht sonnig, am Nachmittag kann es ein paar Wolken haben bei um die 33 Grad. Die Gemeinde Signal ist im Wandel, das heisst die Woche ihre Mitteilung. Bis dahin hat das ganze Bauwesen zur Gemeindeschreiberei gehört. Weil das Bauwesen aber irgendwie wichtiger wird, hat die Gemeinde Signal entschieden, aus dem Bauwesen eine eigene Abteilung zu machen. Die Gemeindeversammlung hat die nötigen Änderungen im Personalreglement Anfang Juni angenommen. Der neue Gemeindeschreiber von Signal, der Peter Gerber, erklärt.
4: Nebst dem Durchführen des Baubewilligungsverfahrens ist angedacht, dass alles, was so im Thema Bau innen ist, darum angegliedert wird. Das heisst, das Thema Liegenschaft, also die Schule, Häuser, weitere Gemeinsliegenschaften. Wir sind überlegen, wegen dem Tiefbau, also das Wegewesen, wie wir das organisatorisch anpassen.
3: Alle Themen sollen neu bei einer Fachperson sein. Signal hat also auf die Suche müssen nach jemandem, der die neue Bauverwaltung übernehmen
4: würde. Dort ist es so, dass Gemeinden mit einem sehr ausgetrockneten Markt von Fachpersonen konfrontiert sind. Und dann ist es tatsächlich so, dass man teilweise über Vitamin B funktioniert und auch gezielt auf Leute zugeht, die man sich vorstellen könnte.
3: So sei Signal dann auch mit der Nadia Wüterich ins Gespräch gekommen. Die 27-Jährige leitet jetzt ab dem Dezember die Bauverwaltung von Signal. Die Nadia Wüterich war zuletzt Bauinspektorin beim Regierungsstatthalteramt Emmental. Der Gemeindeschreiber Peter Gerber redet von einem absoluten Glücksfall. Die ehemalige Migros-Tochter Misenso ist Konkurs. Das Unternehmen sei überschuldet, es ging nicht anders, sagt die Besitzerin, die österreichische Hörgerätkette Neuroth, der Nachrichtenagentur AWP. Misenso ist vor 6 Jahren gegründet worden und hat zu keinem Zeitpunkt schwarze Zahlen geschrieben. Betroffen sind alle 18 Misenso-Filialen in der Schweiz und damit rund 140 Mitarbeitende, berichtet der Blick. Die Schweizer Skilegende Roland Colombin ist im Alter von 75 gestorben. Das meldet seine Familie auf Instagram. Der Walliser hat seit 2 Jahren gegen Krebs gekämpft. 1972 gewinnt der Colombin Olympia Silber in der Abfahrt. Dazu entscheidet er 2-mal den Abfahrtsweltcup für sich. Im ersten Halbjahr heuer sind weniger Menschen illegal über die Aussengrenzen von Europa als noch fern. Konkret mehr als ein Drittel weniger, meldet die EU-Grenzschutzbehörde Frontex. Grund sei, dass die EU enger mit Partnerländern zusammenarbeitet. Und seit letztem Monat gelten strengere Kontrollen an den Aussengrenzen. Zum Schutten. Spanien steht an Schutt-WM im Halbfinale und spielt er gegen Frankreich. Die Spanier schlägt Nächte im Viertelfinal Belgien mit 2-1. Der Fabian Ruiz trifft nach einer halben Stunde zum 1-0. 10 Minuten später gleicht Belgien durch Charles de Ketelaere aus. In der 88. Minute schießt der Joker Mikel Merino Spanien wie schon gegen Portugal eine Runde weiter. Und noch eine schlechte Nachricht von Schweizer Nazi. Die Schweiz muss auch im WM-Viertelfinale gegen Argentinien ohne Joan Manzambi muss es auch im WM-Viertelfinale gegen Argentinien ohne Joan Manzambi richten. Wegen der Knieprellung kann der Offensivspieler wie schon gegen Kolumbien nicht spielen. Das bestätigt der Trainer Murat Yakin an einer Medienkonferenz.
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1: Ein Mann, der schon mit seinem Hunger schon unterwegs war, drei VelofahrerInnen, die sich getroffen haben, oder auch Leute mit Rucksäcken, die sich auf den Weg machen zum Wandern. All das ist mir schon begegnet, heute Morgen um die 5:45. Warum das? Ja, die Leute sind jetzt schon unterwegs, weil es einfach am Nachmittag wieder richtig heiß wird. Temperatur über 30 Grad. Im Moment kann man noch so Häppchen lüften. Das Thermometer zeigt so zwischen 17 und 20 Grad an. Heute Nachmittag gibt es ja noch 10 oder 20 Wölkchen, aber ja, die verziehen sich dann auch wieder, stören also nicht gross. Und sorge eben auch nicht für eine Abkühlung. Sonntag Morgen geht ähnlich. Der wartet ebenfalls mit viel Sonnenschein, aber immerhin auch einen schwachen Beise auf uns. Und morgen der Höchstwert über 30 Grad.
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1: Da ist alles tiptop. Ihr könnt es rollen, wir haben keine Meldungen.
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1: Die Sonne, die uns anlacht, das Kaffee, das uns weckt. Und dazu liefern wir Musik, die uns mit viel Schwung in Samstag reinbringt.
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1: Mit viel Schwung, meine ich genau, so wie ich es gesagt habe, dank dem Berner Musiker EDB, aber auch die Offspring, die wir in dieser Stunde zu haben. Ein perfekter Samstagmorgen, würde ich meinen, wo wir jetzt aber zuerst mal ganz gemütlich Lala einklingen, so kurz nach der 7. mit der Naomi Lachend und ihrem Song «Where Were You?». Mit noch unterwegs im Studio, Lara Kipf. Guten Morgen.

0: Wir läuten das Wochenende mit passender Musik hier bei Neoace. Naked zusammen mit Arden Jones, Looking for Something. Ich wünsche euch ganz einen guten Samstagmorgen. Es ist 4:15 Uhr. Sommer heisst ja nicht nur Bädeln, Grillen und Schwitzen, im Moment, sondern auch am Abend länger draussen hocken, an ein Festival gehen oder ein Theater oder Musical unter freiem Himmel besuchen. Theater und Musicals draussen an der frischen Luft gibt es bei uns in der Region gerade ein paar. Die Bühne Burgeschi zum Beispiel haben diesen Sommer zu Oekingen das Musical «Hopsa, the life of a girl» aufgeführt.
1: Das ist extrem gut auch angekommen beim Publikum. Riesen Applaus, begeisterte Leute.
0: Zieht der musikalische Leiter Reimar Walter die Bilanz. Letzten Sonntag war Sternjähre vom Stück «Hopsa, the life of a girl», wo übrigens das erste Schweizer Musical überhaupt war. Und dass es sehr gut ist angekommen und die Saison 2026 darum sehr gut ist gelaufen, beweisen auch die Zahlen der Ticketverkäufe.
1: Wir hatten 99% Auslastung, mehrere ausverkaufte Vorstellungen. Wir haben uns eigentlich schon im Mai überlegt, ob wir Zusatzvorstellungen machen wollen. Das war leider nicht möglich wegen dem Standort, der später schon wieder vergeben ist.
0: Von den insgesamt 3.024 Sitzplätzen haben die Bühne Burgeschi heuer 2.981 verkauft. Davon sind nur gerade mal 80 Tickets an der Abendkasse gekauft worden. Die restlichen Tickets sind schon im Vorverkauf weg, ergänzt der Reimar Walter.
1: Das ist für diesen Standort ist das ein Rekord. Wir hatten früher ja einen anderen Standort mit mehreren Aufführungen. Dort haben wir auch schon mehr Leute gehabt. Aber jetzt wirklich in Oekingen, das ist mehr, als wir sonst gehabt haben.
0: Eine durchaus erfolgreiche Spielzeit also, wo die Bühne Burgeschi darauf zurückschauen können. Nebst den guten Ticketverkäufen beweist das auch der Preis Operettenfrosch. Der hat die Sendung Operettenboulevard vom Bayerischen Rundfunk an der Produktion «Hopsa» von der Bühne Burgeschi vergeben. Ein Preis fast ein bisschen wie der Oscar im Bereich Operetten. Und das sagt doch eigentlich schon alles, oder?

0: Samstag Morgen, 7:30 und wir spielen einen riesen Banger hier bei Neo Eis. Ein Song, wo man echt dazu muss tanzen, wo man mitsingen muss, wo man einfach gute Laune hat. Wannabe von den Spice Girls. Ich hoffe, wir bringen euch so mit viel Schwung und guter Laune, wie gesagt, ins Wochenende rein. Es gibt ja manchmal so Künstlerinnen, Künstlerbands, wo man sich so fragt, gibt es die eigentlich noch? Und was ist eigentlich mit denen passiert? Genau so geht es noch vielleicht mit der Sandy. Richtig, Name Sandra Moser. 9 Jahre lang war es ruhig um sie.
1: Ja, wer sie jung war, haben viel studiert.
0: Und jetzt, am Freitag, 3. Juli, hat sich die Berner Oberländer Mundartmusikerin mit neuer Musik zurückgemeldet. Der Song «Anders» sei eigentlich kein Comeback, sondern vielmehr eine Weiterentwicklung, sagt uns Sandy im Interview. Gleichzeitig hat sie uns auch erzählt, um was es in ihrem neuen Song geht.
2: Dass man sich wohlfühlt in seiner Haut, genau so wie man ist, und dass das gut ist, so wie man ist. Wenn man das Gefühl hat, man ist anders, man passt nicht so rein, dass das eigentlich ein Gewinn ist und nicht ein Handicap.
0: Nein, ist mehr also ein sehr persönlicher Song passt, weil Sandy hat jetzt schon immer sehr persönliche Texte geschrieben.
2: Aber ich habe immer noch so den Filter nach am Schluss drüber gehabt, im Sinn von, was weiss ich echt hören da aussen und was kann ich echt sagen und was nicht. Und der ist wie weggefallen.
0: Darum hat es jetzt nicht grosse Überwindung gekostet, wieder einen persönlichen Song zu schreiben.
2: Und ich glaube, Überwindung in dem Sinn nicht, weil du merkst es, ich bin eigentlich ein offenes Buch. Es gibt nicht viel, was man empfinden kann, was ich will, dass es niemand weiss. Also von dem her braucht es so nicht Überwindung, aber vielleicht mehr so, jetzt auch dort zu bleiben. Das ist das, was man, wenn man etwas Angst macht, ist das. Kann ich wirklich in dieser Entspanntheit bleiben, jetzt, wo es wieder losgeht und wo eben die ganz natürliche Bewertung von meinen Sachen kommt.
0: So Sandy im Neo Eis Interview. Nach 9 Jahren hat Berner Oberländer am 3. Juli also mal wieder neue Musik rausgebracht. Und den Song hören wir jetzt rein, hier bei Neo Eis. Das ist Sandy mit dem Song «Anders».

0: 5 AM, also 5 Uhr morgen, singt der deutsche Musiker Michael Schulte hier bei Neo 1 an diesem Samstagmorgen, schon 7:45 Uhr.
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0: Ja, wir haben Haufen zu erzählen, darum steigen wir einfach gerade direkt ein. Wir starten mit Dennis Pascal Rupp.
3: Im Finale vom Grand Slam Turnier zu Wimbledon kommt es zum Duell Jannik Sinner gegen Alexander Zverev. Der Vorjahressieger und Weltrangliste erst Sinner schlägt im Halbfinale der Novak Djokovic in 3 Sätzen. Der Zverev stoppt der Überraschungsmann Arthur Ferry in 3 Sätzen.
0: Der Brit ist als Weltrangliste 114 ins Turnier gestartet und hat es überraschend bis ins Halbfinale geschafft. Ab Montag ist neu unter den besten 40 von der Welt.
3: Wir machen weiter mit ein paar Leichtathletik-Meldungen. Der Dominik Lobalu ist zurück. Ein Monat nach seiner enttäuschenden Leistung zu Oslo gewinnt der Schweizer beim Diamond League Meeting zu Monaco das Rennen über 5000 Meter. Es ist sein dritter Sieg in der Diamond League, der höchsten Leichtathletik-Serie.
0: Die Stabhochspringerin Angelika Moser schafft es aufs Podest. Sie überkumpelt 4,62 Meter. Das reicht für den teilt dritten Platz.
3: Der Simon Ehammer kumpelt im Weitsprung im dritten Versuch auf 8,32 Meter. Näher bricht der Appenzeller den Wettkampf ab. Bei Landung haben sie hinter Oberschenkel zugemacht, erklärt der Ehammer im Interview mit dem SRF. Mit Blick auf die EM in einem Monat wollte er kein Risiko eingehen. Schlussendlich wird der Ehammer fünft.
0: Fabienne Hönke säckelt über 200 Meter auf den 7. Platz. Die 22-jährige Aargauer verbessert bei ihrer Premiere in der Diamond League ihre persönliche Bestzeit um 900.
3: Wir wechseln die Sportart, gehen ab aufs Velo zum Mountainbiken. Ronja Blöchlinger schafft es zu Andorra zum dritten Mal die Saison aufs Podest. Die Appenzeller fährt im Short Track auf den 3. Platz. Über die kurze Distanz ist in den letzten 13 Rennen gegen eine Schweizerin auf dem Podest gestanden. Mit der Nicole Koller, der Alessandra Kauer und der Sina Frey schaffen es noch 3 weitere Schweizerinnen unter die besten 8.
0: Den Männern ist es nicht so gut gelaufen. Der Vital Albin ist als 8. der beste Schweizer, direkt vor dem Fabio Bündner. Der Sieg geht an Amerikaner Bjorn Riley. Bei den Frauen gewinnt die Schwedin Jenny Riesfetz.
3: Eine traurige Nachricht aus dem Skisport. Die Schweizer Skilegende Roland Colombin ist im Alter von 75 gestorben. Das meldet seine Familie auf Instagram. Der Walliser hat seit 2 Jahren gegen Krebs gekämpft. 1972 gewinnt der Colombin Olympia Silber in der Abfahrt. Dazu entscheidet er 2-mal den Abfahrtsweltcup für sich.
0: Als nächstes reiten die Schweizer Springreiter gewinnen den Nationenpreis im schwedischen Falsterbo. Das Schweizer Quartett Martin Fuchs, Steve Gerda, Gaëtan Scholia und Jason Smith überzeugt und setzt sich im Stechen gegen Belgien durch.
3: Zum Schwimmen. Kailin Löhr gewinnt an Junioren-EM über 200 Meter Brust die Silbermedaille. Die 18-jährige Zürcherin verpasst den Sieg um 800 Sekunden.
0: Und dann noch Shooter. Der Chevalio Zava wechselt vom FC Zürich auf Belgien zum FC Brügge. Beim 20-fachen belgischen Meister unterschreibt der 19-jährige Mittelfeldspieler einen 4-Jahres-Vertrag, melden die beiden Clubs. Wie viel Brügge zahlt, sagen die Clubs nicht. Belgische Medien schreiben von gut 6 Millionen Euro.
3: Alles zur Schutt. Weltmeisterschaft gibt es in rund einer halben Stunde.
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1: Grüß euch, es ist 8 Uhr. Ihr kommt top informiert ins Wochenende rein, dank Pascal Rupp.
2: 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Signal hat neu eine Bauverwaltung und hat schon eine Leiterin gefunden. Spanien schlägt Belgien und steht der Shoot-WM im Halbfinale. Das Wetter am Morgen recht sonnig. Am Nachmittag kann es ein paar Wolken haben bei um die 33 Grad. Die Gemeinde Signal ist im Wandel. Das heisst, die Woche ihre Mitteilung. Bis dahin hat das ganze Bauwesen zur Gemeindeschreiberei gehört. Weil das Bauwesen aber irgendwie wichtiger wird, hat die Gemeinde Signal entschieden, aus dem Bauwesen eine eigene Abteilung zu machen. Die Gemeindeversammlung hat die nötigen Änderungen im Personalreglement Anfang Juni angenommen. Der neue Gemeindeschreiber von Signal, der Peter Gerber, erklärt.
3: Nebst dem Durchführen des Baubewilligungsverfahrens ist angedacht, dass alles, was so im Thema Bau innen ist, darum angegliedert wird. Das heisst, das Thema Liegenschaft, also die Schulhäuser, weitere Gemeindeliegenschaften. Wir sind überlegen, wegen dem Tiefbau, also das Wegewesen, wie wir das organisatorisch anpassen.
2: Alle Themen sollen neu bei einer Fachperson sein. Signal hat also auf die Suche müssen nach jemandem, der die neue Bauverwaltung übernehmen
3: würde. Dort ist es so, dass Gemeinden mit einem sehr ausgetrockneten Markt von Fachpersonen konfrontiert sind. Und dann ist es tatsächlich so, dass man teilweise auch über Vitamin B funktioniert und auch gezielt auf Leute zugeht, die man sich vorstellen könnte.
2: So sei Signal auch mit der Nadia Wüterich ins Gespräch gekommen. Die 27-Jährige leitet jetzt ab dem Dezember die Bauverwaltung von Signal. Die Nadia Wüterich ist zuletzt Bauinspektorin beim Regierungsstatthalteramt Emmental gewesen. Der Gemeindeschreiber Peter Gerber redet von einem absoluten Glücksfall. Die ehemalige Migros-Tochter Misenso ist Konkurs. Das Unternehmen sei überschuldet, es ging nicht anders, sagt die Besitzerin, die österreichische Hörgerätkette Neurot, der Nachrichtenagentur AWP. Misenso ist vor 6 Jahren gegründet worden und hat zu keinem Zeitpunkt schwarze Zahlen geschrieben. Betroffen sind alle 18 Misenso-Filialen in der Schweiz und damit rund 140 Mitarbeitende, berichtet der Blick. Die Schweizer Skilegende Roland Colombin ist im Alter von 75 gestorben. Das meldet seine Familie auf Instagram. Der Walliser hat seit 2 Jahren gegen Krebs gekämpft. 1972 gewinnt der Colombin Olympia Silber in Abfahrt. Dazu entscheidet er 2-mal den Abfahrtsweltcup für sich. Im ersten Halbjahr heuer sind weniger Menschen illegal über die Aussengrenzen von Europa als noch fern. Konkret mehr als ein Drittel weniger, meldet die EU-Grenzschutzbehörde Frontex. Grund sei, dass die EU enger mit Partnerländern zusammenarbeitet. Und seit letztem Monat gelten strengere Kontrollen an den Aussengrenzen. Zum Shooten. Spanien steht an der Shoot-WM im Halbfinale und spielt er gegen Frankreich. Die Spanier schlägt Nacht im Viertelfinale Belgien mit 2-1. Der Fabian Ruiz trifft nach einer halben Stunde zum 1-0. 10 Minuten später gleicht Belgien durch Charles de Ketelaere aus. In der 88. Minute schießt der Joker Mikel Merino Spanien wie schon gegen Portugal eine Runde weiter. Und noch eine schlechte Nachricht von Schweizer Nazi. Die Schweiz muss es so im WM-Viertelfinale gegen Argentinien ohne Johan Mansambi richten. Wegen der Knieprellung kann der Offensivspieler wie schon gegen Kolumbien nicht spielen. Das bestätigt der Trainer Murat Yakin an einer Medienkonferenz.
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1: Ja, die Sonne die scheint schon lange und die Sonne die macht eben auch Tauwärme wieder auf etwa 33 Grad heute Nachmittag. Also wieder ein richtiger Sommerhitzetag am Nachmittag gegen Abend. Da könnte es lokal mal ein paar Wolken geben. In den meisten Orten lösen sich die wieder auf, aber hier und da kann es ja doch mal ein Gewitter und darum eine kleine Abkühlung geben. Nach Sonntag, da müssen wir wieder nicht mehr hoffen auf Abkühlung. Die beiden nächsten Tage ebenfalls sehr sonnig, meistens trocken und auch dann wieder über 30 Grad.
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1: Auf der A1 Zürich Richtung Bern müsst ihr zwischen Rotrist und Herkingen mit Verkehrsbehinderungen rechnen, wegen einem Unfall. Sonst haben wir aber keine Meldungen. Habt Sorge unterwegs.
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1: 5 Minuten an der Nacht haben wir an diesem Samstagmorgen und während die einen jetzt erst auf gemütlicher Wachen und sich vielleicht noch einmal im Bett drehen und auf eins strecken, ist der Bühne Huber, Frontmann von Baden Dochsner, ziemlich sicher schon auf. Er sei ein Morgen- und ein Abendmensch, hat er mal im Interview mit Snell 1 erzählt.
4: Es wird noch viel blöder mit dem Alter. Ich habe langsam das Gefühl, ich brauche jetzt auch gar keinen Schlaf mehr. Oder? Es ist irgendwie, ich habe senile Bettflucht und Schlafstörungen. Das ist eigentlich alles. Und dann gibt es halt Shit. Aber ich muss sagen, in letzter Zeit schreibe ich die geilen Songs. Oder die meiner Meinung nach geil sind, die sind am Morgen früh entstanden.
1: Ich weiss zwar nicht, ob das früher auch schon so war und um welche Tageszeit Scharlachrot aus dem 1991 entstanden ist, aber es ist auf jeden Fall meiner Meinung nach ohne sehr geiler Song. Wir hören ihn jetzt hier bei NL1 für einen gemütlichen Samstagmorgen. Ich bin Lara Kipf, heute zusammen.
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0: All the Time, Disco Occasionally, so ist das Album, das Harry Styles hier neu herausgebracht hat. Mit drauf dort auch der Song American Girls, den wir gerade gehört haben, hier bei Neo 1. 17 Minuten nach der Nacht haben wir an diesem Samstagmorgen der Basco Rupp und ich da. Ich kippe schon ein Zeitchen auf. Basco, wie hast du geschlafen die Nacht?
1: Ja, nicht so schlecht, muss ich sagen. Also ein bisschen, nicht allzu lang, aber da bin ich ein bisschen selber schuld. Aber
0: ja, das ist ja immer so, wenn man Frühdienst hat. Aber ich muss sagen, ich habe trotz allem auch nicht so schlecht geschlafen. Und ich weiss nicht, wie das bei euch ist, aber ich bin mir also ziemlich sicher, dass ihr besser geschlafen habt als der Senne Lammens.
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0: 71 Minuten sind im WM-Viertelfinale zwischen Spanien und Belgien gespielt, wo Senne Lammens für einen verletzten Stammgoalie Thibaut Courtois reinkommt. Dann steht es 1-1.
1: 88 Minuten sind gespielt, wo der Lammens einen Weitschuss von Spanien nicht fassen kann. Der Mikel Merino reagiert am schnellsten und schießt Spanien mit dem 2-1 im Halbfinale.
0: Ja, für Belgien ist das Turnier durch, besonders für einen eingewechselten Goalie, einen sehr, sehr bitteren Abend.
1: Für einen spanischen Goalie Unai Simon geht derweil eine eindrückliche Serie zu Ende. Das 1-1 von Charles de Ketelaere ist das erste Gegengoal für Simon an einer Weltmeisterschaft nach 649 Minuten. So lange ohne Gegengoal, das ist Rekord.
0: Für Spanien geht es im Halbfinale gegen Frankreich weiter. Dieser Match ist am Dienstag Abend.
1: Wir kommen zu einer Meldung von Schweizer Nazi. Die Schweiz muss auch im WM-Viertelfinale gegen Argentinien ohne Joan Manzambi auskommen. Wegen der Knieprellung kann der Offensivspieler wie schon gegen Kolumbien nicht spielen. Das bestätigt der Trainer Murat Yakin an einer Medienkonferenz.
0: Bei dieser WM wird sogar der Finalrasen verkauft. Für umgerechnet rund 360 Franken bietet die FIFA kleine Rasenbitzen an. Die sind in einem hochwertigen Acrylblock und es hat einen USB-Stick mit Echtheitszertifikat dabei.
1: Und noch das, vor rund 10 Jahren hat der norwegische Stürmer Erling Haaland ein Lied aufgenommen. Von dem hat der DJ Kygo einen neu aufgelegten Remix herausgegeben. Und der ist in Norwegen jetzt auf Platz 1 der nationalen Spotify-Charts.
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3: Sonnenbrille montieren und ab raus für einen Morgenspaziergang. Wünsche euch einen ganz gebigen Samstag. Es ist 8:30.
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3: 20,5 Grad hat es mir den Morgen um 5:30 im Auto angezeigt. Also schon sehr früh, sehr warm. Und es wird noch viel wärmer heute. Aber lokal könnte es doch auch mal ein bisschen Abkühlung geben, Ralf Rickli vom Meteotest Bern.
5: Summen schauen den Morgen, zeigen viel blauer Himmel und nach Süden hier ein paar Wolkenreste, zum Teil Wolkentürme. Die Kulisse sagt alles zur möglichen Wetterentwicklung. Die Atmosphäre ist quirlig und reagiert sofort auf die Thermik. Den Nachmittag gibt es in den Alpen Gewitter. Auch am Napf und im Meritz könnte es einen Wolkenturm und eine Schütte geben. Im Oberaargau, Wasseramt und Luzerner Hinterland sollte der Tag trocken sein bei 33 Grad.
3: Also sehr heiß, auch heute wieder. Und an diesen Temperaturen knüpfen wir die nächsten Tage gerade weiter an.
5: Morgen und am Montag scheint meistens die Sonne, das Wetter ist trocken. Der Dienstag kommt schon morgen mit Wolkenfeldern daher. Eventuell regnet es kurz, dann scheint wieder die Sonne. Die Wärme bleibt.
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0: flockig durch den Samstagmorgen. Davo Fantastik mit «In Ordnung» hier bei Neo 1, 14 Minuten vor den 9 Heimer. Es gibt Leute, die lieben es, einfach mal einen Tag auf dem Sofa zu bringen, mal ein bisschen die Füße aufzuheben und sich still zu haben. Nicht so, aber der Martin Gerber vom Eckiwil. Er hat viel lieber, wenn er ein bisschen etwas fausten kann. Und aus diesem Fausten ist vor ein paar Jahren eine Akku-Ladebox entstanden, die bei einer Explosion von einem Akku verhindert, dass es fährt an verbrennen. Dass der 47-Jährige etwas mit Brandschutz macht, das erstaunt einerseits, weil er eigentlich etwas ganz anderes gelernt hat, und andererseits erstaunt es aber eben auch nicht.
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0: Und zwar, weil der Martin Gerber schon als Kind gern etwas gefustet hat.
2: Ich bin im Schangnau aufgewachsen, in einer Schreinerei. Ich durfte dort dem Vater viel helfen, habe dort viel gelernt. Vor allem war er auch noch einer, der viele so Ideen hatte. Und auch gern geschaut hat, dass er mit Ideen irgendwie ein Hilfsmittel findet, dass es ihm enger geht. Und das habe ich auch ein bisschen geerbt, genau.
0: Er war schon als Kind ein Grübler.
2: Ich habe dem Vater manchmal Holz oder Sachen genommen, die ich nicht hätte sollen. Es also einfach mal zusammengeschraubt. Manchmal ein bisschen Ärger gegeben, aber es war schon dann so ein bisschen das, wo ich gerne etwas Handwerkliches gegrübelt habe.
0: Es hat mich darum recht erstaunt, als mir Martin Gerber vom Eckiwil erzählt hat, dass seine Lieblingsfächer in der Schule Mathe und Sport waren. Ich hätte doch eher Werk erwartet. Aber in die Schule sei er ja sowieso nie gern.
2: Ja, ich bin absolut nicht der Schüler. Ich war auch nie der, der gerne gelernt hat. Also, ich muss sagen, ich staune gerne ab denen, die da Studium und weiter studieren und machen. Aber irgendwie war das gar nicht mein Ding. Ich bin gerne zur Schule gekommen und gerne gewerken.
0: Und da hingegen hat es mich nicht erstaunt, dass der heute 47-jährige Automech hat gelernt. Ein Beruf, den er mit den Händen arbeiten kann.
2: Ja, die Auto haben mich auch noch fasziniert, die Automechgrübeln. Und irgendwie habe ich auch gesehen, dass die Schreinerei wäre zu klein gewesen, um übernehmen. Und darum ist das für mich auch nicht zum Thema kommen.
0: Der Martin Gerber hat nach der Schule also Automech gelernt und er hat es ihn nochmal in eine ganz andere Richtung verschlagen.
2: Nach der Lehre bin ich eigentlich spontan auf Möhrenuchen in einer Saisonstelle. Dort oben habe ich ein bisschen transportiert und das ist mir dann so ein bisschen zu transportieren, ins Blut gekommen. Und da habe ich dann die Lastwagenprüfung gemacht, bin auch ins Land gefahren und dann noch die Garprüfung gemacht. Und jetzt fahre ich eben noch ein bisschen
0: Bus. Heute arbeitet der 47-Jährige 80% als Buschauffeur. Nebenbei hat er sein eigenes Geschäft, Gerber Fire Protection GmbH. Mit dieser Firma verkauft der Martin Gerber eben Akkuladeboxen, also feuerfeste Boxen für Akkus drin. Wie es da dazu ist und wie anstrengend so ein eigenes Geschäft ist, das hat er uns diese Woche schon erzählt. Ihr könnt es auf neo1.ch nachhören.
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0: Maroon 5 mit dem Wake-up Call an diesem Samstagmorgen hier bei Neo 1.
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0: Heute einen guten Samstagmorgen. Unterdessen sind wir 9.
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4: Diesen Morgen mit dem Pascal Rupp. Vorwürfe gegen Gemeinderat von Kaufdorf. Apple verklagt OpenAI und das Wetter viel blauer Himmel. Dann am Mittag und Abend geht es gegen die Berge zu, zum Teil Gewitter. Ein Mitglied der Baukommission Kaufdorf ist zurückgetreten und macht dem Gemeinderat schwere Vorwürfe. Der Gemeinderat hat ihn mit anhaltendem Druck und Drohungen aus dem Amt gedrängt. Der Gemeindepräsident und der Gemeindevizepräsident wehren sich gegen die Vorwürfe. Es gehöre zur Verantwortung des Gemeinderats, in belastenden Situationen zu schauen, dass die betroffenen Gremien funktionieren, schreiben sie auf Anfrage der Berner Zeitung. Hintergrund ist ein umstrittener Entscheid der Baukommission. Das Mitglied der Baukommission ist wegen dem zum Regierungsstatthalteramt. Das ist zum Schluss gekommen, dass die Kommission rechtlich nicht richtig hat entschieden. Das Mitglied der Kommission ist im Zusammenhang mit dem Fall aber wegen Amtsgeheimnisverletzung vom Regionalgericht verurteilt worden. Er hat interne Informationen weitergegeben. Die Gemeinde hat darauf aber gefordert, dass er zurücktritt. Das hat er jetzt gemacht. Der Gemeinderat von Kaufdorf wird sich schon gleich öffentlich zum offenen Brief vom Politforum äussern, was auch noch dazu gibt. Das heisst im Bericht. Der Pelvi Bulli verlässt das Verteidigungsdepartement VBS. Sie war seit 2,5 Jahren stellvertretende Staatssekretärin für Sicherheitspolitik gewesen. Der Bulli geht auf Ende Oktober in gegenseitigem Einvernehmen, schreibt das VBS. Der Bulli bekommt eine Abgangsentschädigung von 8 Monatslöhnen. Janine Bunte, Chefin der Schweizer Jugendherbergen, kritisiert Gemeinden. Genauer gesagt, wie das Gemeinden mit Overtourism umgehen. Sie leben zwar vom Tourismus, jammern aber über die vielen Gäste, sagt die Bunte zum Blick. Ein Haufen Gemeinden haben es verpasst, eine Tourismusstrategie zu definieren. Die Bunte fordert, dass über Overtourism diskutiert wird. Ohne das Problem beim Namen zu nennen, kommen wir nicht zu Lösungen. Apple verklagt OpenAI, das Unternehmen hinter ChatGPT. Apple sagt, OpenAI habe Firmengeheimnisse von ihnen gestohlen. Apple klagt dabei auch gegen 2 ehemalige Angestellte, die jetzt für OpenAI arbeiten. Sie haben vertrauliche Informationen zum Vorteil von OpenAI gebraucht, sagt Apple. Konkret geht es um ein neues Gerät, das OpenAI entwickelt und auf künstliche Intelligenz ausrichten will. OpenAI schreibt dem Finanzdienst Bloomberg ihre Stellungnahme, man habe kein Interesse an Geheimnissen von anderen Unternehmen. Und noch zum Sport. Tennis im Finale vom Grand Slam Turnier zu Wimbledon kommt es zum Duell Jannik Sinner gegen Alexander Zverev. Der Vorjahressieger und Weltrangliste erst Sinner schlägt im Halbfinale Novak Djokovic in 3 Sätzen. Der Zverev stoppt den Überraschungsmann Arthur Ferry in 3 Sätzen. Der Brit ist als Weltrangliste 114 ins Turnier gestartet und hat es überraschend bis ins Halbfinale geschafft. Ab dem Moment ist er neu unter den besten 40 der Welt.
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0: Sommerferien, Wochenende dazu, perfektes Wetter zum Bädeln, Aare, Bötel und Sünneln. 33 Grad gibt es heute Nami und schon jetzt ist es gebig warm. Abkühlung gibt es in Form von einer schwachen Beise, unten gerade über dem Napf und südlich davon. Zum Teil am Nachmittag, Abend auch mal in Form von einem Gewitter. Da kann es ja mal regnen. Den meisten Orten bleibt es aber trocken. Und trocken und heiss wird es ja morgen Sonntag und zum Wochenstart am Montag. Und dann viel Sonnenschein, blauer Himmel, Temperatur über 30 Grad.
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0: Tipptopp in Sachen auf der Straße. Wir haben keine Meldungen. Gute Fahrt wünsche ich. 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Das Geräusch, das ist Musik in den Ohren von ganz vielen Menschen. Ein Knopfdruck und das Leben ist gerade ein bisschen besser. Zum Glück gibt es darum Läden wie Wüterkäse waren zu lange noch, die unter anderem Kaffeemaschinen verkaufen.
5: Wir haben Haushaltgeräte, Haushaltmaschinen, Eisenwarensachen, Beschläge. Wir haben ein bisschen Fischerartikel, Imkersachen. Ja, bei uns findet man recht viel, ja.
0: Erzählt der Inhaber René Habegger. Und das Beste daran, wir haben noch 150 Stutz für Wüterich Eisenwaren zu lang noch im Jackpot von unserem Morgenspiel. Knacken könnt ihr auch noch in dieser Stunde, wenn ihr also eine Kaffeemaschine oder etwas sonst in diese Richtung könnt brauchen, unbedingt dranbleiben. Mit noch unterwegs, heute Samstagmorgen, Lara Kipf. Drücken euch schon jetzt die Daumen.

0: Gemütliche Musik darf nicht fehlen zum Start des Wochenends. Und die haben uns jetzt gerade Coldplay geliefert mit Last hier bei NL1 am 4. ab 9. Es ist richtig heiß draußen. Die Sonne die brennt nicht auf den Kopf. Im Kanton Bern sind Sommerferien. Da gehören natürlich nicht nur Badeln und Reisen dazu, sondern auch Open Airs. Und klar, da gibt es die ganz grossen Bekannten wie das Gurtenfestival nächste Woche oder auch das Open Air Gampo im August. Aber es gibt auch kleine, vielleicht ein bisschen weniger bekannte. Zum Beispiel das Okapi Open Air, das gestern ist losgegangen.
1: Es ist ein kleines Open Air im Lindenthal, das wir gestalten. Und unser Ziel ist so ein bisschen, ja, Kulturförderung zu machen an einem Ort, wo es sonst nicht mega viel gibt, hier bei uns, also zu Boll.
0: Erzählt der Merlin Walter, der im OK für die Werbung zuständig ist. Und wie das so ist, wenn jemand etwas für die Kultur macht, braucht es Haufen helfende Hänge. Auch am Okapi Open Air zu Boll stehen diverse Helferinnen und Helfer im Einsatz. Organisieren tut die jeweils das ganze OK.
1: Wir fragen in unserem Umfeld um, wir haben ein gutes Formular, wo sich alle Interessierten eintragen können. Sie können sich eintragen, hey, ich möchte lieber bei der Bar arbeiten oder ich möchte lieber irgendwie als Allrounderin helfen. Das geht eigentlich recht gut. Wir finden eigentlich, Helfende finden wir immer genug, für auch während dem Aufbau, aber auch während dem Okapi Open Air selber.
0: Und das, auch wenn all die HelferInnen freiwillig mit anpacken. Heisst, Lohn bekommen sie für ihren Einsatz nicht. Aber ergänzt der Merlin Walter vom OK.
1: Wir tun dann auch immer im Herbst, nachher machen wir ein Helfendessen, laden alle ein. Und so kommen wir alle nochmal zusammen, können uns richtig bedanken. Und ich glaube, bei uns kann helfen ist schon ein rechter Spass. Das haben wir auch von vielen gehört. Viele kommen auch schon das vierte Mal am Stück. Also wäre es mega leid, dann kommen sie auch nicht mehr. Aber es scheint den Menschen zu passen. Es ist eine schöne Atmosphäre auch für sie. Und sie werden auch dort versorgt. Und sie können dann auch gratis Musik hören, müssen keinen Eintritt zahlen. Also ich glaube, es ist so ein bisschen eine Win-Win-Situation für beide Seiten.
0: Ja, darum haben sie in diesen bisher 4 Ausgaben auch noch nie ein Problem gehabt, helfende Hänge zu finden. Auch heuer sind wieder Haufen Freiwillige im Einsatz am Okapi Open Air zu Boll, der heute mit Musik, Yoga und Kunst den zweiten Tag in Angriff nimmt.

0: Stressed Out 21 Pilots hier bei NeoAce. 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
0: 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Es ist ganz einfach, wenn ihr richtig Vor- und Nachnamen zu dieser Stimme kennt, dann gehört der Jackpot euch.
2: Im ersten Schritt tut er recherchieren, ob es wirklich noch niemand erfunden hat. Also bei mir geht es darum, eben, einfach das Design. 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
0: Wer redet da? Läutet jetzt an auf 0588 17 17 17 und gönnt euch mit ein bisschen Glück mit 150 Stutz etwas von Wüterich Eisenwaren GmbH zu lang noch.
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2: Eine Minute nach der halben 10 haben wir an diesem Samstagmorgen. Und jetzt gilt es ernst. Wir spielen um einen Jackpot von unserem Morgenspiel.
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2: 150 Franken von Wüther Kiesenwaren GmbH zu Langnau sind im Jackpot drin und knacken, wo der jetzt gerade zu Vreni Kupferschmidt von Schwanden. Guten Morgen, Vreni.
4: Guten Morgen.
2: Du bist auf dem halben Samstagmorgen, halb 10 Uhr, schon jetzt relativ warm. Wir stecken ja wieder in einer Hitzewelle. Wie kommst du klar mit Temperaturen über 30 Grad?
4: Ja, noch recht gut. Ich schaue einfach möglichst eine Kühlung an, bald
2: ja. Es ist fast das Beste, was man machen kann. Ist es dann auch halbwegs ein bisschen kühl bei dir daheim?
4: Ja, ich habe noch eine kühle Wohnung, ja.
2: Das ist tipptopp, das hilft. Dann kannst du einfach ein bisschen daheim bleiben. Wie sieht deine Pläne aus heute und morgen, wo es auch so heiß wird?
4: Ja, eigentlich kein grosses Programm. Ich lasse einfach an mich herkommen, wie es jemand kommt.
2: Das ist tipptopp. Ich kommt
4: noch Besuch und sonst geniesse ich es einfach.
2: Einfach ein bisschen gemütlich für einen, ja. Das finde ich genau das passende Motto. Am Wochenende soll man es einfach mal ein bisschen gemütlich nehmen und alle anderen so. Aber jetzt nur so halbwegs gemütlich bei dir, weil es geht um unser Morgenspiel. 150 Franken sind im Jackpot drin. Du hast gesagt, du seist dir nicht so sicher mit der Stimme. Komm, Vreni, wir hören es ja noch einmal an.
5: Im ersten Schritt tut er recherchiert, ob es wirklich noch niemand erfunden hat. Also bei mir geht es darum, eben, ich einfach das Design. Die Akkuladenbox selber habe ich nicht erfunden. Ich habe einfach das Design erfunden.
2: Vreni, ja. Was hast du das Gefühl, wer da redet?
4: Der Martin Gerber.
2: Der Martin
4: von
2: Gerber. Hängst du noch da von Meckiwil und schau jetzt, souverän.
4: Yes!
2: Ja, bist du nicht sicher gewesen und triffst voll ins Schwarze. Der Martin Gerber war die Woche im Neo 1 Sportrag. Bringt dir jetzt 150 Franken von Wüthrich Eisenwaren zu Langnau?
4: Super, das ist gut.
2: Ja, das ist ein super Start in den Samstag. Vreni, ich hoffe, es geht genau so gut weiter für dich.
4: Ja, hoffe ich mir. Ja.
2: Ich wünsche dir ganz ein gutes Tagli.
4: Ja, danke, gleichfalls
2: am ganzen vielmal. Team. Danke, tschüss, ja. Vreni.
4: Merci, ciao.
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0: Ein wunderbarer Klassiker aus dem 1967 von den Bee Gees. Massachusetts, hier bin ich auch. Ich wünsche euch einen ganz gebigen Samstagmorgen. In 16 Minuten ist es 10 Uhr. Es ist fast ein bisschen, wie wenn der Akku vom Velo mit Motörli leer ist oder der Akku vom Handy. Es zeichnet sich in der Regel schon ein bisschen länger ab, dass es auf das rausläuft. Und auf das Mal ist es dann eben so weit. Akku gleich null. Genau so ist es auch bei Menschen mit einem Burnout.
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0: Ein Burnout zeichnet sich meistens auch schon seit längerer Zeit ab und irgendwann ist es dann eben so weit, Lisa Graber.
2: Bei einem Burnout, da redet man von Monaten, Jahren. Das Wort Burnout, das kommt vom Englischen und bedeutet ausbrennen.
3: Wir kennen das alle, oder, dass wir mal erschöpft sind. Und dort ist es halt wirklich wie ein Dauerzustand an Erschöpfung, oder? Also, dass man einfach nicht mehr macht.
2: Sagt mir der Rötenbacher Martin Fankhauser. Er hat selber vor Jahren ein Burnout gehabt. Nebst dem nicht mögen, ist aber auch einiges weiter zusammengekommen.
3: Kopfweh, Verspannungen, die ich oft hatte. Also man merkt einfach, bis zu einem gewissen Punkt funktioniert man noch irgendwie, aber man merkt einfach immer, wie mehr eigentlich man nicht mehr.
2: Das Burnout ist keine eigenständige Diagnose. Das erklärt mir der Florian Weiss, der leitende Arzt ist bei der Psychiatrie Burgdorf.
4: Sondern es wird als Syndromkomplex beschrieben, der eben auch beinhaltet, dass es so ein Erschöpfungszustand ist aufgrund von hoher und andauernder Arbeitsbelastung.
2: Dazu ist es wichtig zu sagen, ein Burnout passiert in vielen Fällen in einem Arbeitskontext. Wenn man aber auch im Privaten eine hohe Belastung, einen grossen Stress hat, kann das auch zu einem Burnout führen. Bei einem Burnout ist die Erschöpfung dauernd da. Sie geht auch nicht weg, wenn man mal 2 Wochen Ferien hat.
4: Dass man es auch nicht schafft, sich zu erholen, sondern immer in so einem Dauerstress ist.
2: Und je länger der Stress in einem ist, desto mehr körperliche Symptome kann man entwickeln, so der Florian Weiss von der Psychiatrie Burgdorf.
4: Wie zum Beispiel, dass man vielleicht Magen-Darm-Beschwerden hat, Schmerzen, sich generell schlapp fühlt, kraftlos, weil es eben auf das System, quasi die Stresshormone, da geht und die da beeinflusst sind.
2: Bei einem Burnout kann man nicht einfach mal abschalten, einen Gang runterfahren. Der Stress, der Bügel und die Sorgen sind gäng um, erzählt mir Martin Fankhauser im Neo 1 Studio. Der Rötenbacher hat während seinem Burnout grosse Schlafprobleme entwickelt.
3: Manchmal, weil das in meinem Kopf einfach weitergerattert, morgen um 3 Uhr wacht, hellwach auf Adrenalin, oder? Und das ist dann ein Teufelskreis. Und dann ist schon Panik losgegangen, hey, muss irgendwie funktionieren, oder? Und man war wirklich eigentlich den ganzen Tag so wie auf Strom gewesen. Fürs Arbeiten hat man noch relativ funktioniert, aber man hat einfach dann gemerkt, eben im Privatleben dafür immer mehr anfangen zurückstecken.
2: Treffen mit Freunden hat er gäng wie mehr anfangen absagen, hat sich zurückgezogen.
3: Oder eben, es hat schon angefangen, irgendwie, wenn man morgen ist, arbeiten auf dem Zug, wenn man die Leute gesehen hat, die man kennt, oder möglichst ausgewichen, weil ich einfach schon gemerkt habe, ich habe nicht Kraft, um jetzt irgendwie noch ein bisschen Smalltalk zu machen.
0: Diagnose Burnout. Was das genau bedeutet, ist gar nicht so einfach greifbar. Aber
5: ich bin froh gewesen, hat das Kind endlich einen Namen, weil ich habe wohl unbewusst gespürt, dass es etwas nicht gut ist.
0: Das ist der Mats Kreienbühl, ein Basler, der in Heimisbach wohnt und vor 10 Jahren ein Burnout hatte. Was ihm nebst der Diagnose geholfen hat und wie er überhaupt in diesem Burnout ist gelandet, das hört ihr online nach auf neo1.ch.
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4: Der Kleinklassgründer Krust ist an unheilbarer Krankheit gestorben. Weitere Kantone geben ein Feuerverbot raus und das Wetter, Sonne und viel blauer Himmel bei um die 33 Grad im Nami. Das Berner Rap-Kollektiv Kleinklass trauert um eines seiner Gründungsmitglieder. Christoph Fluri alias Krust ist an den Folgen einer unheilbaren Krankheit gestorben. Er sei vor ein paar Wochen umgeben von seiner Familie zufrieden aus seinem Kokon geschlüpft und aus dem offenen Fenster geflattert, schreiben die Bands PVP und Fischer Mätteli Hutgang, die zum Zusammenschluss Kleinklass gehören, auf Instagram. Der Krust freut sich auf alles, was noch kommt und sagt sorry, dass er nicht mehr selber auf der Bühne stehen kann. Er bleibe in nächster Zeit durch seine Musik präsent. Zum ersten Mal kommen Solo-EP vom Krust raus. Nach über 20 Jahren ist heute das letzte Mal Theater auf dem Gurten. Und vom Stück «So viel Leben» sind mittlerweile 10 Vorstellungen durch. Die Verantwortlichen sind zufrieden. Mit einer durchschnittlichen Auslastung von 88,8% seien sie hervorragend gestartet, schreibt das Theater Gurten in ihrer Mitteilung. Weil die Nachfrage gross ist und weil sie wegen dem Wetter noch keine einzige Vorstellung haben müssen absagen, gäbe es am 21. Juli eine zusätzliche Vorstellung. Die Berner Kantonspolizei hat im Berner Oberland seit Anfang Monat 15 Leute verwünscht, die etwas gestohlen haben. Sie haben die Diebe bei einer gezielten Aktion an beliebten Tourismusorten verwünscht, meldet die Kapo. Die Aktion sei 9 Tage gegangen, sie haben sich auf die Region Lauterbrunnen und das Jungfrau Joch konzentriert. Mehrere Personen haben die Polizei vorläufig festgenommen und dann aus dem Kanton Bern weggewiesen. Weitere Kantone reagieren auf das trockene und heisse Wetter und geben Feuerverbot raus. Wegen der grossen Brandgefahr gilt neu auch in den Kantonen Schweiz, Zug, Nid und Obwalden ein Feuerverbot im Wald und in der Nähe vom Wald. Kurze Gewitter entschärfen die Situation nicht, schreiben die Kantone Ob- und Nidwalden. Damit gilt der ganze Zentralschweiz ein Feuerverbot im Wald und in der Nähe vom Wald. Im Kanton Bern ist Feuern in 6 von 10 Verwaltungskreisen verboten, unter anderem im Oberaargau, Emmental und Bern-Mittelland. Dort ist die Waldbrandgefahr auf Stufe 4 von 5, also gross. Apple verklagt OpenAI, das Unternehmen hinter ChatGPT. Apple sagt, OpenAI habe Firmengeheimnisse von ihnen gestohlen. Apple klagt dabei auch gegen 2 ehemalige Angestellte, die jetzt für OpenAI arbeiten. Sie haben vertrauliche Informationen gebraucht, sagt Apple. OpenAI schreibt dem Finanzdienst Bloomberg ihre Stellungnahme, man habe kein Interesse an Geheimnissen von anderen Unternehmen.
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2: Viel Sonnenschein, dazu eine schwache Brise. Das ist das Szenario für heute. Dazu ist es sehr warm, am Nachmittag Temperaturen um die 33 Grad. Einzig über dem Napf und dort in der Region könnte es am Nachmittag ein paar Quellwolken geben und mal ein bisschen Regen. An den meisten Orten bleibt das Wetter aber trocken. Trocken und heiß wird es dann auch morgen Sonntag und zum Start in die neue Woche. Hier und da geht ein scheues Lüftchen, aber ja, das sorgt auch nur für eine mäßige Abkühlung, weil auch in den nächsten Tagen wird es über 30 Grad.
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2: Grosses Auto, wir haben keine Meldungen.
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2: Für euch im Studio der Pascal Rupp und ich, Lara Kipf. Wir sind, glaube ich, beide froh, wir heute Frühdienst, weil ja, es ist schon jetzt wieder wahnsinnig warm.
5: Ja, es ist schon gäbig. Morgen schön frisch. Ich hätte das noch gerne.
2: Wir können lüften, aus doch etwa 2-3 Grad runtergebracht. So. Und jetzt am Nachmittag, wenn es so heiß wird, wir sind auch nicht mehr hier. Wir können einfach auch ein bisschen machen, was wir wollen. Hast du noch Plan.
5: Ja, das ist natürlich schön. Ich gehe auch dort, ich gehe noch um den Ort her, wo es noch ein bisschen kühl ist. Ich gehe in die Berge.
2: Ja, schön.
5: Ein bisschen weiter rauf.
2: Voilà, wir können etwas gegen die Hitze machen. Sei es eben ein bisschen in die Berge, ein bisschen weiter rauf, baden, kalt duschen, irgendetwas. Die hingegen, die sind hier auf die Hilfe ihrer BesitzerInnen angewiesen. Was Landwirtinnen und Landwirte zum Beispiel können unternehmen, für Kühe, Säule oder auch Hühner die Hitze ein bisschen erträglicher zu machen, das hören wir nach drei Songs. Wir wünschen unterdessen ein gutes Wochenende und natürlich selbstverständlich einen kühlen Kopf. Ciao zusammen.
5: Salut zusammen.

0: Helped People. Das ist die Birdy mit ruhigen Tönen an diesem Samstagmorgen hier bei NL1, 4:10 haben wir. Ein Gump in See, ein Ventilator oder ein kühles Getränk. Wir Menschen kennen ganz viele verschiedene Wege, um der Hitzewelle, die wir hier im Moment haben, zu entkommen. Kühe, Säule oder auch Hühner sind hingegen auf Unterstützung von ihren HalterInnen angewiesen. Es ist zum Beispiel wichtig, dass Bäuerinnen und Bauern für genug Schatten, Wasser oder vielleicht eben auch Ventilatoren sorgen. Aber es gibt auch noch andere Sachen, die den Tieren helfen können, erzählt uns der Beat Gerber. Er ist Präsident von Landwirtschaft Emmittal.
1: Dann gibt es natürlich auch technische Sachen, die man in längere Mähe einrichtet. Vor allem in den Geflügel- und Säustellen mit Kühlpads, wo die Luft, die man durch die Ventilatoren durchlässt, vorab kühlt. Es gibt Systeme, wo Wasser ganz fein versprühen, dass einfach die Luft auch ein bisschen kühler wird.
0: Das alles kostet zwar entsprechend Geld, aber wenn es je länger wie wärmer wird, müssen Bauern und Bäuerinnen so Massnahmen in Kauf nehmen, weil die Tiere schon leiden und die Kühe zum Beispiel weniger Milch geben. Und auch wenn es gerade so heiß ist, ist es wichtig, dass man die Tiere rauslässt, so der Beat Gerber. Aber
1: in der Regel müssen sie auch ein bisschen Motivation haben, rauszugehen, weil sie einfach nichts draussen finden mehr. Dann sind sie auch nicht so motiviert auf die Tiere. Also das merken wir extrem gut. Und jetzt hat sogar eben der Kanton die Weisung herausgegeben, dass man gerade in diesen Tierwohlprogramm raus heisst das, dort müssen sie im Sommer 26 Mal pro Monat auf den Weg können, dass man dort jetzt wegen dieser Trockenheit und einfach dem fehlenden Futterangebot das mit dem Laufhof eigentlich kompensieren kann.
0: Ja, eben, Gump in See oder ein kühles Getränk können sich Nutztiere halt nicht selber organisieren. Umso wichtiger ist es, dass auf den Bauernhöfen jeder Handgriff stimmt, damit Kühe, Säule und Hühner auch heisse Sommertage gut überstehen.

0: Sting und Jaggi, hier bin ich euch. Don't make me wait.
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0: An diesem Samstag, 11. Juli, ist die erste Woche der Sommerferien im Kanton Bern mittlerweile auch schon wieder durch. Ja, die, die nicht gerade verreist sind, sind bei diesem Wetter sicher in die Bade, vielleicht auf einem Spielplatz, gehen Minigäufeln oder auch in einen Sailpark. Schon gleich soll es hier in der Region aber auch noch ein weiteres Freizeitangebot geben, das ein Ausflügli wert ist. In Burgdorf soll es schon ganz gleich eine Boulderhalle geben. Der Verein Boulderhalle Burgdorf hat im März die Baubewilligung eingereicht und jetzt steht dem Ganzen praktisch nichts mehr im Weg. Das sagt der Lucius Blatter. Er ist Vorstandsmitglied vom Verein Boulderhalle Burgdorf.
2: Also wir sind aktuell erfreulicherweise, kann man sagen, sehr weit fortgeschritten, extrem nah am Ziel und haben gewissermaßen eigentlich auch ein Point of No Return erreicht.
0: Also, auf Deutsch gesagt, es gibt kein Zurück mehr. Auf die Baubewilligung hat es zwar eine Einsprache gegeben, inzwischen haben wir mit den Einsprechenden aber eine Lösung gefunden. Der einzige Stolperstein war das aber nicht.
2: Es kommen immer wieder Stolpersteine und ich glaube, das wird auch so bleiben im Verlauf dieses Projekts.
0: Ist sich der Lucius Blatter bewusst. Die grösste Herausforderung fasst er so zusammen.
2: Ich glaube, wie einfach so das Gesamtpäckchen im Überblick zu haben, genug Leute, die schreissen und mithelfen und ich glaube, das ist wie so die gesamte grosse Hürde insgesamt von diesem Projekt.
0: Jetzt heisst es zuerst mal abwarten, bis der Verein die definitive Baubewilligung überkommt. Und dann kommt dann schon gerade die nächste Hürde, die Finanzierung. Rund 500.000 Franken braucht es, um die Hallen aufzutun. Wie lange es also noch geht, bis es hier in der Region ein weiteres Freizeitangebot gibt, das ist noch nicht klar. Aber wer weiss, vielleicht reicht es ja für die nächsten Ferien.
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0: 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Sun Comes Up, die passende Musik an diesem wunderschönen Samstag von Rudimental zusammen mit dem James Arthur. Wir haben den 11. Juli. Die erste Woche Sommerferien im Kanton Bern, die ist durch. Ja, seid ihr auch schon ein bisschen in Ferienstimmung? Oh, wenn ihr vielleicht selber keine Ferien habt, schmeckt es doch irgendwie danach. Überall wird gebrätelt, es schmeckt nach Chlor, vor Body und Strassen, die sind bald leer. Passend zu den Sommerferien sind auch wir von Neo 1 unterwegs, in der Region, unterwegs bei euch.
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0: Diese Woche lernen wir die Gemeinde Rüegsau besser kennen. Sarina Welt ist unterwegs und versucht mal zu klären, was denn eigentlich zu was gehört. Rüegsau, Rüegsau-Schachen, Hasli-Rüegsau, Rüegsbach.
2: Im Rüegsau-Schachen treffen wir die beiden Lernenden, Fabienne und Noelle. Auch sie waren zuerst ein bisschen verwirrt gewesen, wegen diesen Gemeindegrenzen.
3: Erst als ich wirklich hier bin, schrubben, habe ich wirklich begriffen, okay, die Emme trennt Hasli und Rüegsau.
4: Ehrlich wegen dem Bahnhof, weil es halt Hasli-Rüegsau ist. Aber ja, als ich dann schnuppern und dann angefangen zu arbeiten hier, habe ich dann auch gemerkt, es sind halt zwei verschiedene Gemeinden und eben nach der Brücke ist dann halt Rüegsau.
2: Ihr habt uns geschrieben, dass wir unbedingt mit dem Res Mathis müssen reden, wenn wir in die Gemeinde Rüegsau kommen. Er sei ein Dorforiginal und Sammler von Geschichten von früher. Wir treffen über Kirche im Rüegsbach. Mit der ältesten Kirchenglocke der Schweiz.
5: Hasli und Rüegsau sind einfach siamesische Zwillinge. Und die sind getrennt durch die Emme.
0: Das ganze Gespräch mit dem Res Mathis und den beiden Lernenden auf der Gemeindeverwaltung hören wir heute kurz nach dem Mittag. Dann sind wir zu Besuch in der Gemeinde Rüegsau in unserer Sommerserie vom Wochengespräch.
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7: Der Kleinklassgründer Krust ist an unheilbarer Krankheit gestorben. Weitere Kantone geben ein Feuerverbot raus und das Wetter, Sonne und viel blauer Himmel bei um die 33 Grad im Nami. Das Berner Rap-Kollektiv Kleinklass trauert um eines von seinen Gründungsmitglieder. Christoph Fluri, alias Krust, ist an den Folgen von einer unheilbaren Krankheit gestorben. Er sei vor ein paar Wochen, umgeben von seiner Familie, zufrieden aus seinem Kokon geschlüpft und aus dem offenen Fenster geflattert, schreiben die Bands PVP und Fischer Mätteli Hutgang, die zum Zusammenschluss Kleinklass gehören, auf Instagram. Der Krust freut sich auf alles, was noch kommt und sagt sorry, dass er nicht mehr selber auf der Bühne stehen kann. Er bleibe in nächster Zeit durch seine Musik präsent. Zum ersten Mal kommen Solo-EP vom Krust raus. Nach über 20 Jahren ist heute das letzte Mal Theater auf dem Gurten. Und vom Stück «So viel Leben» sind mittlerweile 10 Vorstellungen durch. Die Verantwortlichen sind zufrieden. Mit einer durchschnittlichen Auslastung von 88,8% seien sie hervorragend gestartet, schreibt das Theater Gurten in ihrer Mitteilung. Weil die Nachfrage gross sei und weil sie wegen dem Wetter noch keine einzige Vorstellung haben müssen absagen, gäbe es am 21. Juli eine zusätzliche Vorstellung. Die Berner Kantonspolizei hat im Berner Oberland seit Anfang Monat 15 Leute verwünscht, die etwas gestohlen haben. Sie haben die Diebe bei einer gezielten Aktion an beliebten Tourismusorten verwünscht, meldet die Kapo. Die Aktion sei 9 Tage gegangen, sie haben sich auf die Region Lauterbrunnen und das Jungfrau Joch konzentriert. Mehrere Personen haben die Polizei vorläufig festgenommen und er aus dem Kanton Bern weggewiesen. Weitere Kantone reagieren auf das trockene und heisse Wetter und geben Feuerverbot raus. Wegen der grossen Brandgefahr gilt neu auch in den Kantonen Schweiz, Zug, Nid und Obwalden ein Feuerverbot im Wald und in der Nähe vom Wald. Kurze Gewitter entschärfen die Situation nicht, schreiben die Kantone Ob- und Nidwalden. Damit gilt der ganze Zentralschweiz ein Feuerverbot im Wald und in der Nähe vom Wald. Im Kanton Bern ist Feuern in 6 von 10 Verwaltungskreisen verboten, unter anderem im Oberaargau, Emmental und Bern-Mittelland. Dort ist die Waldbrandgefahr auf Stufe 4 von 5, also gross. Apple verklagt OpenAI, das Unternehmen hinter ChatGPT. Apple sagt, OpenAI habe Firmengeheimnisse von ihnen gestohlen. Apple klagt dabei auch gegen 2 ehemalige Angestellte, die jetzt für OpenAI arbeiten. Sie haben vertrauliche Informationen gebraucht, sagt Apple. OpenAI schreibt dem Finanzdienst Bloomberg ihre Stellungnahme, man habe kein Interesse an Geheimnissen von anderen Unternehmen.
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5: Wer die Hitze nicht mal leiden, muss heute schauen, dass er oder sie im Schatten ankommt, im Kühlen an, weil es wird auch heute wieder richtig heiß. Am Nachmittag Temperatur um die 33 Grad. Abkühlung gibt es nicht wirklich, nur hier und da eine schwache Beise. Und gerade rund um den Apf, da könnte es auch mal ein bisschen Regen geben. Den meisten Norden bleibt es aber eben trocken. Ja, das zieht sich dann auch noch gerade hurtig durch die nächsten 2 Tage. Um Sonntag und am Montag wird es einfach sonnig und heiß mit Temperaturen um die 33 Grad.
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5: Es stauet auf der A1 Zürich Richtung Bern zwischen Rotrist und Önsingen weg. Verkehrsüberlastung. Und dann braucht es auf der A2 Basel Richtung Luzern in Geduld zwischen Belchentunnel und Herkingen. Da stauet es wegen Verkehrsüberlastung. Kommt zu mehrfachen kurzfristigen Sperrungen in Fahrt Richtung Bern. Habt Sorge unterwegs, kommt gut an euer Ziel.
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5: Es ist die grosse Frage, die heute alle Schweizer Schultfans beschäftigt. Extra in Nacht um 3 aufstehen, für ein Viertelfinale gegen Argentinien zu schauen oder einfach bleiben liegen. Ja, aber immerhin ist die Schweiz zuletzt 1954 in einem WM-Viertelfinale gestanden. Es ist also schon bald ein bisschen historisch, das Spiel hinein. Oder in Nacht auf morgen, muss ich besser sagen. Es geht darum, ohne Ausnahme im Kanton Bern, alle Public Viewings dürfen das Spiel drinnen und draussen zeigen. Das ist ein bisschen überraschend gekommen für die Fernweh-Buddy hier in Langnau, wo eben so ein Public Viewing hat. Und darum sind sie jetzt noch heute ein bisschen in Stress gekommen. Wir hören mehr darüber, gerade nach ein bisschen Musik. Mit nach unterwegs an dem Samstag auf die Juli, Lara Kipf. Hallo zusammen.

0: ist Musik aus dem Bündnerland von 77 Bombay Street. Long Way gehört hier bei Neways. Soll ich oder soll ich nicht? Diese Frage die stellen sich heute vermutlich ganz viele Shoot-Fans. Soll ich mitten in der Nacht aufstehen, für am Morgen um 3 der WM-Viertelfinale zwischen der Schweiz und Argentinien zu schauen? Oder soll ich nicht? Der hat ja jetzt noch ein bisschen Zeit zum Überlegen. Die Public Viewings, die sind auf jeden Fall parat, auch hier in der Region. Und das, obwohl zuerst schon gar nicht klar war, ob sie das Viertelfinal in der Nacht auf morgen überhaupt dürfen zeigen. Das erzählt uns der Till Brandt vom Public Viewing in der Fernwehbadi zu Langnau.
1: Nach dem Sieg gegen Kolumbien war natürlich die nächste Frage, wie geht es weiter? Können wir das Spiel zeigen, mitten in der Nacht, draussen bei uns? Wir haben nicht damit gerechnet, dass das eine Bewilligung gibt, weil in der Auflage war klar, man kann bis um 11 Uhr das Schweizspiel noch zeigen, also wenn sie um 11 Uhr anfangen und nachher nicht
0: mehr. Weil sich die Stadt Bern aber mit der Schweizer Schutnazi über die Qualifikation für ein WM-Viertelfinale freut, hat sie in der Nacht von heute auf morgen eine Freinacht bewilligt. Heisst, Public Viewings und Gastrobetriebe in der ganzen Stadt Bern dürfen das Spiel drinnen und draussen übertragen. Das hat auch der Fernwehbadi zu Langnau grünes Licht gegeben, wo er hurtig unter Zeitdruck ist gekommen.
1: Wir konnten das Ganze innerhalb von ein paar Stunden auf die Beine stellen. Wir sind immer noch im Details abklären, sind noch alles am Aufgleisen. Der Vorverkauf läuft jetzt, wir sind Tickets verkaufen. Wir rechnen schon damit, dass es voll wird. Es ist Samstag auf Sonntag, es ist echt perfekt. Jeder kann ausschlafen am nächsten Tag.
0: Hat der Till Brandt die Woche im Interview mit Snellways erzählt. Sie mussten noch auf die Suche nach Personal, müssen, Bestellungen machen und auch sonst noch dieses und jenes müssen organisieren. Gestern ist es dann losgegangen mit dem Aufbau. Neu in der Kupferschmiede und nicht in der Fernwehbadi, das vor allem wegen dem Lärm. Der Ausgang der sieht hinten bei Haufen Menschen also mal etwas anders aus. Am Morgen um 3 Uhr unterwegs war, für die Schweiz im WM-Viertelfinale gegen Argentinien anzuführen. Hoffen wir mal zu früh aufstehen. Respektive zu lange aufbleiben, lohnt sich.

0: What goes around comes around. Der Justin Timberlake begleitet uns hier bei Now Ace langsam aber sicher in Richtung Samstagmittag.
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0: 10 Alterswohnungen, eine Physiotherapie, ein Ruheraum für das Personal oder eine Lernwelt, wo die Lernenden üben können. Der Verein Dahlia plant zu Langnau am Standort Lenken einen Neubau. Der soll das Nordgebäude ersetzen, eine Lernwelt, wo die Lernenden können üben. Der Verein Dahlia plant zu Langnau am Standort Lenken einen Neubau. Der soll das Nordgebäude ersetzen, wo zum Beispiel die Physio

0: Produktion, ein Blumenproduktion zu betreiben, ist sehr teuer und ist leider nicht in unserem Kernauftrag. Und wir können das in dieser Grösse, wo wir das jetzt betreiben, leider auch nicht gewinnbringend betreiben.
1: Und darum müssen die Gewächshäuser Platz machen für einen Neubau. Etwas ist der Franziska Fuhrer aber wichtig.
0: Wir reden immer wieder davon, dass wir Gärtnerei zutun. Wir stellen Produktion einstellen von Blumen aus Nebenbetrieb. Weiterhin einen Gärtner bei uns angestellt haben, weil die Umgebung, wie wir sie haben, ist nach wie vor in unserem Kernauftrag drin. Und die ist wichtig, für das wir die Bewohnenden pflegen und betreuen.
1: Die Gärtnerei bleibt also, aber die Gewächshäuser kommen fort und das hat Konsequenzen.
0: Wir können nicht mehr ausbilden. Wir haben bis jetzt Lernende ausgebildet. Das können wir nicht mehr, weil wir ja nicht mehr die Pflanzenproduktion haben. In diesem Sinn ist das die grösste Auswirkung, die wir haben.
1: Die Schliessung der Gewächshäuser betrifft aber nicht nur die Lehrstelle in Gärtnerei vom Dahlia, gibt die Geschäftsleiterin Franziska Fuhrer zu.
0: Es ist so, wir werden sicher auch nicht die Stellen können weiter in ihrem ursprünglichen, es wird sich verändern für die Leute, die Arbeit, aber die können jetzt so helfen, mitgestalten, wie das dann künftig ihre Arbeit und ihre Tätigkeiten werden aussehen.
1: Es ist also klar, für die Mitarbeitenden der Gärtnerei beim Alters- und Pflegeheim Dahlia zu Langnau gibt es Veränderungen. Ob Stellen fortkommen und Leute müssen gehen, hat die Geschäftsleiterin nicht gesagt. Bis es soweit ist, geht es aber noch einen Moment. Jetzt liegt das Baugesuch für einen Neubau auf. Wenn alles läuft wie geplant, dann könnte Dahlia im Herbst nächstes Jahr anfangen.
2: Bis zum 27. Juli liegt das Baugesuch für einen Neubau bei der Gemeinde Langnau noch öffentlich auf. Warum es einen Neubau gibt und eine Sanierung nicht in Frage kommt, das haben wir schon berichtet. 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

0: Aus dem 1967 ist der Song «Happy Together» von «The Turtles», den wir gehört haben, hier bei «Neo Ace». Es ist auch einer der bekanntesten Musical-Songs überhaupt. Beim Song «You're the one that I want» von John Travolta und der Olivia Newton-John werden die meisten gerade zurückversetzt im Sommer 1958, wo sich der Danny und Sandy lernen kennen. Um das geht es im Musical «Grease», das den Song gross gemacht hat. Und genau das Musical wird heuer zum ersten Mal überhaupt in der Schweiz als Open-Air-Musical aufgeführt. Letzten Mittwoch war die Premiere des Musical «Grease» an der Thunersee-Spiel und wir von «Neo Ace» waren live mit dabei. Auf dem Thunersee vor Eigenmönch und Jungfrau hat es Romantik und Haufen Rock'n'Roll gegeben. Unter anderem das habe ich die Produktion zu etwas ganz Besonderem gemacht. Das sagt Patricia Hodl, die im Stück «Miss Lynch» spielt.
1: Also die Energie einfach von diesen jungen Menschen. Ich meine, ich war auch mal genau so gewesen. Ich kann es total nachempfinden. So spritzig, kraftvoll und eben und die Musik. Ich finde, der grösste Hit also vom Stück selber ist wirklich die Musik, die einem abholt in jeder Beziehung. Und ich glaube, so meine Generation, die sitzt eben alle im Publikum. Und die kennen Grease sehr gut, die kennen die Musik sehr gut. Olivia Newton-John, John Travolta, das ist natürlich irgendwie Kult.
0: Und der Kult holt das Publikum total ab. Das hat der Applaus am Schluss von der Premiere ja gerade bewiesen. Ebenfalls für den Erfolg und für Applaus verantwortlich ist der Regie, der das Stück ein bisschen angepasst und aufgerüstet hat. Das erzählt die gebürtige Thunerin Sandra Bitterli, die die Frauen von der Frenchie spielt.
2: Es ist halt ein altes Stück mit vielleicht auch ein paar Themen, wo man darüber diskutieren kann. Und es ist ganz frisch und neu inszeniert worden. Und natürlich einfach, dass es hier daheim ist. Das ist ja, Heimspiel ist immer das Beste.
0: Heimspiel vor einer Weltkulisse mit einem der erfolgreichsten Musicals von allen Zeiten. Die aufgefrischte Version von «Grease» ist letzten Mittwoch das allererste Mal von den Thunerseespielen aufgeführt worden. Schauen könnt ihr das Kult-Musical noch bis zum 22. August. Wir haben eigentlich schon mal einen ersten Vorgeschmack auf das Musical, das in den 50er Jahren spielt, geliefert. Das Video zur Premiere findet ihr auf neo1.ch oder auf unserem Instagram-Kanal.

0: Welt. Musik von Seid hier bei NLA. Seid einen guten Samstagmittag, es ist 12 Uhr.
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2: Der Mittag mit dem Pascal Rupp. Nach 28 Jahren ist Schluss. Heute ist die letzte Burghofnacht zu Eschi. 5,3 Millionen Kinoeintritte im ersten Halbjahr heuer. Und das Wetter, der Name ist sonnig und heiß bei um die 33 Grad. Hinnig ist zu Eschi auf dem Burghof nach 28 Jahren die letzte Burghofnacht. Die grosse Party, gerade auf der Kantonsgrenze von Bern und Solothurn, hat eine lange Tradition. Angefangen hat alles im Jahr 1998 mit dem Jubiläumsfest vom Trägerverein, dem Volleyballclub Eschi. Daraus wurde ist nach dies nach ein berühmtes Fest. Am besten gelaufen ist es Anfangs 2000er Jahr, wo bis zu 7000 Leute aus der ganzen Schweiz am Fest waren. Der Entscheid, nach Chur zu hören, sei nicht einfach gewesen, sagt die OK-Präsidentin Julie Reis. Gründe gäbe es aber mehrere.
3: Es ist halt so, dass so Veranstaltungen immer mehr Auflagen bringen, die wir müssen erfüllen müssen, mit grösseren Risiken. Dazu kommt noch, dass halt alles einfach so ein bisschen teurer wird. Also das heisst, Technik wird teurer, Sicherheit wird teurer, genau, Konsumation wird teurer.
2: Und gleichzeitig hat es auch das Gefühl, dass gerade das junge Publikum nicht mehr bereit ist, viel Geld für Party und Ausgang zu zahlen.
3: Und wenn wir ehrlich sind, müssen wir sagen, wir haben halt wirklich auch von dem gelebt. Ich habe auch das Gefühl, dass so eine, ich sage auch, es ist so ein hundverlochendes Fest und dass die Zeit von diesen Hundverlochenden vielleicht langsam ein bisschen durch ist.
2: Das Burghofnacht-OK hat zusammen mit dem Trägerverein, dem Volleyballclub Eschi, schon länger darüber diskutiert, wie es weitergehen soll. Schlussendlich haben sie den Entscheid zu hören müssen treffen. Auch darum, weil es für einen ganzen Verein einen grossen Aufwand sei, das Fest Jahr für Jahr auf die Beine zu stellen und sich zuletzt einfach nicht mehr gelohnt. In einem Haus zu Leontica im Tessin hat es nachts die Explosion gegeben. Drei Polizisten sind verletzt worden. Vorher sind der Polizei Schüsse im Haus gemeldet worden, schreibt die Tessiner Staatsanwaltschaft. Wegen der Explosion hat es angefangen zu brennen, das Haus ist komplett zerstört. Eine Person sei gestorben. Die Identität ist noch unbekannt. Das Tessiner Radio und Fernsehen RSI meldet, dass der Einsatz mit dem Tod von einer Frau bei einer Reha-Klinik in der Region zusammenhängt. Die Frau sei vorgestern Abend mit schweren Schussverletzungen am Kopf gefunden worden und kurze Zeit später gestorben. Die Schweizer Kinos haben im ersten Halbjahr heuer 5,3 Millionen Tickets verkauft. Das zeigen die neuesten Zahlen vom Bundesamt für Statistik. Im Vergleich zum ersten Halbjahr fern sind das 17% mehr. Die Zahlen sind aber gäng noch tiefer als vor der Corona-Pandemie. Die erfolgreichsten Filme heuer sind laut dem Verband Pro Cinema Michael, The Super Mario Galaxy Movie und The Devil Wears Prada 2. Der Bundesrat Martin Pfister reist in die USA. Der Sportminister schaut das WM-Viertelfinalspiel von Schweizer Schutnazi gegen Argentinien vor Ort im Stadion zu Kansas City. Er freue sich auf das Spiel und nehme ein bisschen die Schweiz mit auf Amerika, sagt der Pfister in einem Video, das sein Departement VBS auf der Plattform X hat aufgeladen. Das Spiel Schweiz-Argentinien ist in der Nacht von heute auf morgen um 3 Schweizer Zeit.
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0: Wir fassen den Samstag, den Sonntag und auch den Montag einfach mal kurz zusammen. Es geht länger als da, jeden Tag einzeln zu erzählen, weil es ändert sich nicht gross. Alle drei Tage gibt es ganz viel Sonnenschein, Temperaturen über 30 Grad. Allerdings kleine Ausnahme, heute könnte es regional, vor allem am Nachmittag, Abend mal ein paar Quellwolken geben. Dann kann es regnen, den meisten Orten bleibt es aber trocken.
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0: Es stauen noch eng auf der A1 Zürich Richtung Bern zwischen Rotrist und Önsingen wegen Verkehrsüberlastung. Das gleiche Problem, versucht mal so zu sagen, auf der Autobahn von Basel Richtung Luzern. Da stauen es zwischen Diegden und Herkingen. Ich wünsche euch viel Geduld und gute Fahrt.
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0: 4 Minuten nach der 12 haben wir an dem Samstag, 11. Juli. Und wer regelmässig Neo 1 hört, weiss, in dieser halben Stunde ist Zeit für unser Wochengespräch. Da hocken wir in der Regel mit jemandem an einem Tisch und reden über ein ganz bestimmtes Thema. aber wie heisst das schön? Keine Regel ohne Ausnahme. Im Juli und August reden wir nicht nur mit einer Person und nicht über ein ganz bestimmtes Thema, sondern gerade mit mehreren Personen, und zwar aus einer bestimmten Gemeinde. Heute Mittag sind wir zum Beispiel zu Rüegsau unterwegs. Und da hat Sarina Welti unter anderem wissen, welche Ortschaften jetzt da genau alles zu dieser Gemeinde gehören und was es mit dem HV Rüegsau auf sich hat. Es ist ja bekanntlich immer ein kleines Gestürm. Ich wünsche euch viel Spass mit unserer Sommerserie. Wir hören uns um 12:30 wieder. Eben Lara Kipf. Bis später.

0: Samstagmittag bin ich L1 im Sommer. Und das heisst, wir sind zusammen unterwegs in der Region, in verschiedenen Dörfern und kommen zu euch. Heute gehen wir in die Gemeinde Rüegsau. Ich bin Sarina Welti, hallo zusammen. Rüegsau Schachen, Rüegsau Rüegspech, Hasli Rüegsau, Hasli. Also was gehört jetzt zusammen und was nicht? Hasli Rüegsau ist bekannt für einen Bahnhof, gibt es aber aus Gemeinde gar nicht. Es gibt eben die zwei Gemeinden, Hasli und Rüegsau. Und zu Rüegsau sind wir heute unterwegs.
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0: Nur ein paar Minuten vom Bahnhof Hasli Rüegsau weg kommen wir durch Rüegsau Schachen durch. Ein Teil der Gemeinde Rüegsau. Und hier steht dort die Gemeindeverwaltung. Und dort habe ich abgemacht mit den zwei Lernenden auf der Gemeindeverwaltung, der Noel und der Fabienne. Jetzt stehen wir da vor eurem Arbeitsort bei der Gemeindeverwaltung Rüegsau. Ihr seid beide ja schon von der Region. Ihr seid beide nicht von Rüegsau selber, aber auch von Nachbargemeinden aufgewachsen. Das heisst, ihr habt die Leute von Rüegsau auch ein bisschen kennen. Und gemein allgemein.
2: Ja, definitiv. Ich würde schon sagen, dass man jetzt so ein bisschen die einen oder anderen dann auch mit einem Namen kennt, wenn ich sie da irgendwie im Dorf oder so trifft. Ja, das ist schon... man kennt die Leute dann schon, auch die, die man öfters mal am Schalter hat oder am Telefon.
0: Und was sagt ihr vielleicht denen, die mit euch in die Berufsschule gehen, die vielleicht von Stadt sind oder von weiter denen, die Rüegsau noch nie gehört haben? Was sagt ihr denen? Was ist Rüegsau für eine Gemeinde?
2: Also ich erkläre dann meistens halt, was ist Anfang mal und so ein bisschen der Umfang etwa. Viele haben manchmal so ein bisschen das Gefühl oder verwechseln es manchmal mit Hasli. Genau, und dann erkläre ich dann auch, dass eigentlich der Rüegsau Schachen, dass das zur Gemeinde Rüegsau gehört und dann halt Rüegsau und dann auch Rüegsbach. Ja, ist am Anfang, wenn man es den Leuten das erste Mal erklärt, sind sie manchmal ein bisschen verwirrt, aber sie kommen dann daraus.
3: Ja, aber ich erkläre es eigentlich auch meistens irgendwie so, dass es halt eben so ein bisschen, Hasli kennt man meistens ein bisschen mehr oder ein bisschen besser. Und dann sage ich aber, ja, das ist so ein bisschen wie Hasli, aber halt hinten dran, genau.
0: Wie schwierig war es für euch, das erste Mal da nachzukommen mit dieser Grenze? Weil das ist, ich bin jetzt auch nicht von weit hin, aber für mich selber auch manchmal verwirrend. Wenn man auch vor allem, wenn man liest, der Bahnhof ist ja dann auch wie Hasli Rüegsau, also beides. Das gibt es aber eigentlich offiziell gar nicht. Wie war es, um drin zu kommen?
2: Also am Anfang bin ich wie auch... Oder als ich frisch aus der Schule bekam, beziehungsweise sogar noch in der Schule war, habe ich mir auch gedacht, ja, es ist Hasli, also es ist Hasli Rüegsau hier. Erst als ich dann wirklich hier bekam, Schrupper, habe ich wirklich begriffen, ah, okay, die Emme trennt Hasli und Rüegsau. Also es sind wirklich zwei separate Gemeinden. Es ist einfach der Bahnhof, der halt, ja, geteilt wird, oder auch die Post, die gemeinsam eigentlich genutzt wird. Genau.
3: Als ich noch in der Schule war, habe ich auch so ein bisschen gedacht, es ist auch... wie zusammen. Halt mehr halt ehrlich wegen dem Bahnhof, weil es halt Hasli Rüegsau ist. Aber ja, als ich dann schnuppern und dann angefangen zu arbeiten hier, habe ich dann auch gemerkt, ah, ja, es sind halt zwei verschiedene Gemeinden und eben nach der Brücke ist dann halt Rüegsau. Genau.
0: Es hat ja auch noch so Nebendörfli oder Wieler, so wie eben Rüegsbach oder so. Wie viel bekommt man mit, wenn man hier im Dorf quasi in Rüegsau arbeitet? Hat der Gemeinde allgemein schon besser lernen kennen oder ist es mehr das Dorf?
2: Definitiv hat man auch Rüegsau und Rüegsbach besser gelernt kennen. Ja, ich bin ab und zu mal noch mit dem Velo unterwegs und dann ist man halt eher, wo man hinten durchgeht. Und dann lernt man es dann auch schon auch anders kennen, wenn man dann weiss, ah, okay, das ist zum Beispiel ja, Mannenberg oder das ist jetzt der Ort. Genau, dann lernt man es dann auch schon ein bisschen anders kennen, wenn man es halt auf dem Papier sieht oder dann auch auf dem Blue-Map geht, schauen, was ist, wenn irgendwo ein Problem ist, lernt man es dann auch schon besser kennen, das ist so.
0: Von Rüegsau Schachen aus durch den Graben hingern, fahren wir durch das Dorf Rüegsau durch, bis wir dann im Rüegsbach sind. Ein weiteres Dörfli oder ein Wieler, der zur Gemeinde Rüegsau gehört. Und hier steht das älteste Kirchli vor der Gemeinde, weil die Gemeinde Rüegsau hat im Gesamten drei Kirchen. Beim kleinen Kirchli im Rüegsbach wartet jemand auf uns, der ganz Haufen zu erzählen weiss über die Gemeinde, über die Region und eben auch über das alte Kirchli. Der Mathis Rees wartet auf uns und hockt schon auf dem Bänkchen vor der Kirche. Rees, jetzt hocken wir hier auf dem Bänkli, gleich bei der Kirche Rüegsbach, die zur Gemeinde Rüegsau gehört. Die Kirche hat eine lange, lange Geschichte, vor allem die Glocke ist, glaube ich, sehr bekannt.
4: Ja, das stimmt. Das ist, die eine Glocke ist rund 900-jährig und die andere 800-jährig. Und die ältere, das ist die älteste Glocke von der ganzen Schweiz, die noch alltag im Betrieb ist, die noch alltag darf läuten und sehr wohl durch das Tal ausklingt. Übrigens, hier sind wir auch eigentlich am Geburtsort von der Gemeinde, in dem Rüegsbach. Und der Name kommt nach meiner Meinung eigentlich aus der Holzerei, aus der Flösserei, aus Rüegsbach. Ist er erwähnt in der einen Urkunde, die ich mal gelesen habe. Und das kann man sehr gut nachvollziehen, indem das in Hasle ist ja der Kalkofen. Und der Kalkofen war sehr wichtig zur Herstellung eben von Kalk aus Zement damals für die Burgen, für die Steinhäuser zu bauen. Und der Kalkofen hat natürlich Holz gebraucht. Und viel von diesem Holz muss da aus dem Rüegsbachtal gekommen sein. Sie haben nachher hinter im Tal haben sie sogar den Bach ein bisschen gestaut, damit sie, wenn wenig Wasser gekommen ist, wie jetzt, die Brittere in der Britteren Matte können auftun. Und zugleich ist das auch für das Kloster, wo wir da zurück so vorne hatten, ist das der Karpfenteich gewesen. Während der Fastenzeit haben sie dann dort Fischchen rausnehmen.
0: Rüegsbach ist heute ruhig, grün, landwirtschaftlich. Das war aber nicht gängig so. Im zweiten Teil des Wochengesprächs von der Gemeinde Rüegsau erzählt uns der Res Matthijs von der Zeit, wo Rüegsbach voll Leute war, wo es ein richtiger Wallfahrtsort war. Nach ein bisschen Musik.
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0: Wir tauchen in Geschichte ein und lernen Dörfer und Gemeinden aus der Region besser kennen, den ganzen Sommer lang. Heute sind wir in der Gemeinde Rüegsau unterwegs. Ich bin Sarina Welti, Sali zusammen. Es ist ein kleines Kirchli, das man bald nicht sieht. Versteckt sich in einem Weiler zwischen den Bauernhäusern. Hören tut man es aber.
1: Jetzt tut es gerade Schlag an.
0: Eine der ältesten Glocken der Schweiz hängt hier, im Kirchli Rüegsbach. Und da hocken wir jetzt zusammen mit dem Res Mattis aus dem Rüegsau Schachen.
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0: Es hat mehrere Kirchen in der Gemeinde Rüegsau. Hier sind wir in Rüegsbach. Wieso gibt es mehrere Kirchen? Wieso hat man gefunden, man will unbedingt hier in diesem Weilerli auch noch eine Kirche herstellen?
1: Ich vermute, dass Rüegsbach die erste Kirchen ist gewesen, die erste Kapelle bei der Christianisierung von diesem Tal. Und die Glocke, die hier oben hängt, stammt eben aus dem Jahr 1130. Und ich vermute, zur Eröffnung des Klosters hat der Werner von Lützelflüh nachher an diesem Kirchli von Rüegsbach auch etwas geschenkt, und das wird eben die Glocke sein. Oder dann war sie eben an einem anderen Ort in Betrieb und erst später da auf das Rüegsbach kam. Das wäre auch eine Möglichkeit.
0: Du hast schon gesagt, eben St. Blasius ist ein wichtiger Begriff, ein wichtiger Name. Die Kirche heisst auch so. Von wo kommt der Name?
1: Also der St. Blasius ist eigentlich fast aus dem gleichen Ort herkommen wie der Sammy Klaus. Ja, es ist wahr. Er ist von Sebaste ist er gekommen. Und das ist im Nordosten von der heutigen Türkei. Und ist sehr früh christianisiert worden. Das heisst, um das Jahr 300 nach Christus rund. Ist auch verfolgt worden und schlussendlich nach einer Flucht ist er auch verhaftet und umgebracht worden, wie das etwa bei diesen Heiligen ist war. Es ist einer von den 14 Nothelfern, das ist auch noch wichtig. Also der heilige Bläsi, der hat auch noch heute eine Bedeutung, weil er eben unter der Katholiken immer noch als Nothelfer figuriert. Und für was hätte das helfen in der Not? Also der St. Blasius war Schutzpatron von den Ärzten, von den Kämmerern, von den Blasmusikanten, Bauleuten, Maurer, Gipser, Gerber, Schuhmacher, Schneider, Strumpfwickler, Weber, der Wollenhändler und dann noch von den wilden Tieren.
0: Eine wilde Kombination.
1: Ja, er ist eben auch gerne besucht worden, wenn die Leute Halsbeschwerden hatten, Blasenleiden, Blutungen, Zahnweh und Geschwür. Und ganz wichtig war er während der Pestzeit. Da hat man das Gefühl gehabt, der heilige Blasius, der hilft. Jetzt müsst ihr euch vorstellen, die Leute, die sind hierher gepilgert und haben für die Gegend, für das Rüegsbach, grosse Einnahmequellen bedeutet. Das ist fast so wie an den touristischen Orten heute. Ja, Rüegsbach muss seinerzeit zu Teilen Zeiten fast ein bisschen überlaufen sein.
0: Das ist jetzt nicht mehr ganz so, oder? Jetzt ist, ist Rüegsbach klein und man sieht, wenn man durchfährt, vielleicht auch gar nicht unbedingt, dass da noch ein Kirchli steht. Was ist die Bedeutung vom Kirchli und von Rüegsbach heute?
1: Ja, Rüegsbach hat noch eine ganz bekannte Mülli und nachher hat es noch eine bekannte Sattlerei und Dino Heiniger heisst der notabene. Der tut auch Ballon nähen und flicken. Und dort hat er eine spezielle Ausbildung. Also, die kommen aus der ganzen Schweiz kommen sie zum Tinu. Wenn sie einen Schranz haben im Ballon, dann kommen sie zum Heiniger. Weil das braucht ein gewisses Wissen. Das kann nicht jeder so einen Ballon rumschnurpfen. Das muss man hitzebeständigen Faden haben und man muss ja den Stoff haben, für einen Platz da drauf zu tun. Da kannst du nicht ein bisschen von einer Jeanshose drauf tun. Ja, und das ist eigentlich eben, es ist gäng noch landwirtschaftlich, das Rüegsbach. Es ist sehr schön für zu biken, zu Velofahren in die Wieler raus. Die Wieler, die sind ja alle sehr gut erschlossen und ist eben auch interessant, weil sehr viele Leute da Heimat dort haben.
0: Und Rüegsau ist ja eben auch so unterteilt in mehrere Weiher oder mehrere Dörfli Ortsteile, so wie eben jetzt sind wir hier Rüegsbach, dann haben wir Rüegsau Schachen, wir haben Rüegsau selber, der Bahnhof heisst Hasli Rüegsau, ganz viele Leute haben das Gefühl, die Gemeinde heisst Hasli Rüegsau. Es ist schon ein bisschen verwirrend.
1: Ja, das ist ja so. Hasli und Rüegsau sind einfach siamesische Zwillinge und die sind getrennt durch die Dämme. Wir sind sogar in einem anderen Amt gesehen und ich habe mich besinnen, wo die Gebäudeversicherung verlangt hat, dass man ein Tanklöschfahrzeug suchen tut, hat es geheissen, ja, Rüegsau ist nicht im gleichen Amt, das ist dann nicht der gleiche Feuerwehrinspektor. Die können nicht zusammen das, so ein Löschfahrzeug kaufen. Da muss jede Gemeinde eins haben. Das hat eben gezeigt, wie gross die Differenzen, die heute, Gottlob, ein bisschen weniger schlimm sind, waren. Wie im Mittelalter ist das ganze verworrene Sache mit diesen Gemeindegrenzen und zum Teil auch mit Grenzen von diesen Höfen. Das ist also geht Querfeld ein und drüber rein.
0: Die Dörfli, die Teile der Gemeinde, ist es wie heutzutage, wie gehört man einfach zusammen? Und das ist klar, oder gibt es da zwischendurch vielleicht auch noch ein bisschen Sticheleien, wenn man sagt, ja, du bist vom Rüegsau, bist jetzt Rüegsau Schächeler oder bist jetzt Rüegsbacher?
1: Also das ist absolut nicht mehr so. Wenn irgendetwas ist, tut man zusammenstehen und eben die Stöckchen in diesen Wieler Russen, die werden mehr und mehr ausbauen, umbauen. Es kommen neue Leute mit neuen Ideen und solche, die hier die alten Amositäten, die man hier hat, die Differenzen nicht mehr hat. Und das ist ja mit Hasli zum Beispiel ist ja das vielfach eben spasshaft gemeint gesehen.
0: Und merci viel mal für all die Eindrücke, die wir hier vor der Gemeinde haben bekommen und die Geschichten. Das ist sehr, sehr spannend.
1: Ja, bitte, das ist gern geschehen.
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0: Schön, seid ihr mit dabei gewesen, unterwegs der Gemeinde Rüegsau. Schon morgen Sonntag lösen wir weiter und finden heraus, in welche Gemeinde es uns nächste Woche zieht. Und dann freuen wir uns ganz fest darauf, auf all eure Tipps, wo wir dann unbedingt her müssen, wenn wir dann in diese Gemeinde gehen. Bis gleich und noch ganz ein schönes Wochenende.

0: lokal gibt es also eine kleine Abkühlung heute. Auf die warten wir die nächsten zwei Tage dann aber wieder vergebens.
1: Morgen bringt die Bise wieder trockenere Luft. Es gibt viel Sonne, das Wetter ist den ganzen Tag trocken, auch am Abend. Temperatur bis 33 Grad. Die neue Woche fängt so an, wie das Wochenende aufgehört hat. Trocken, sonnig und warm.
0: Recht konstant, also das Wetter bis und mit Mänti. Näher ändert sich das aber.
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0: 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Donna Lewis begleitet uns hier bei Now Ace durch den Samstagmittag. Haufen Leute, die haben ja schon Sommerferien, auch im Kanton Bern. Sonst auch mal hoffentlich Wochenende oder einfach schon mal ein freie Tage. Das bei aktuell sonnigem und trockenem Wetter. Ja, das ist ein absoluter Traum für all die, die nicht daheim haben. Und der bei diesem schönen, trockenen Wetter an einem freien Tag ausfahren. Ein paar Routen sind dabei, auch besonders beliebt bei Töff-Fahrerinnen und Töff-Fahrer. Ja, zum Beispiel der Schallenbergpass, umgangssprachlich der Gabu. Dazu kommt man über zwei Seiten. Auf der Eckewil-Seite fährt man zuerst die Siecherstrasse rauf und dann steht Richtung Schangnau, ob sie auf einen Schallenberg. Auf der Rötenbach-Seite geht es von Süderen Oberei her rauf. Also für plus minus drei Wochen. Da gibt es jetzt aber nur noch eine. Die Siecherstrasse Seite Eggiwil, die ist seit dem Montag gesperrt. Der Kanton holt sie im Schutzwald, ausgerechnet im Juli in der Töff-Saison.
1: Wir haben hier keinen Schulbetrieb, respektive Schulbus. Fahrt in diesen Tagen nicht. Wir haben ja viele Familien, die natürlich auch schon in den Ferien sind. Es wird sicher die betreffen, die Anstösser sind. Aber wir haben gesagt, ja, der Schallenbergpass, der sehr beliebt ist, der ist nach wie vor offen für die Töff-Fahrer.
0: Das hat also schon einen Grund, warum Juli wieder stellvertretend Strasseninspektor Emmittaler Andreas Hofer auf Anfrage von NOAIS sagt. Und der Kanton, der will eigentlich nicht so lange haben wie geplant.
1: Wir sind bestrebt, dass wir eigentlich schon in 14 Tagen wieder fertig sind. Haben aber natürlich noch Wochen mehr gemacht, weil wir wissen nicht, wie das Wetter wird momentan. Darum ist einfach die Woche noch Reserve. Also wir schauen, dass wir das möglichst schnell wieder offen haben.
0: Nach diesen maximum drei Wochen Holz an der Siecherstrasse in Eggiwil ist es dann für ein Zeitchen wieder ruhig.
1: Jetzt machen wir mal eine grosse Aufwisch von dem ganzen Schutzwald, den wir dort haben. Dann sollten wir eigentlich die nächsten 10, 15 Jahre keine grösseren Eingriffe mehr haben.
0: So der Andreas Hofer. Einzelne Bäume rausnehmen müssen sie zwischen ihnen dort zwar schon, sagt der stellvertretende Strasseninspektor, aber nicht so grossflächig mit Sperrungen wie jetzt. Mit dem Töff auf den Gabel rauchen, das funktioniert also auch diesen Juli trotz Holzerei in Eggiwil. Einfach jetzt halt vielleicht mit dem einen oder anderen Kürfchen mehr wegen dem Umweg über Rötenbach. Aber das schadet ja auch nicht, oder?

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2: Guten Start in Samstag, Nami. Eins haben wir.
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4: Der Mittag mit dem Pascal Rupp. Nach 28 Jahren ist Schluss. Heute ist die letzte Burghofnacht zu Eschi. 5,3 Millionen Kinoeintritte im ersten Halbjahr heuer. Und das Wetter, der Name ist sonnig und heiß bei um die 33 Grad. Hinnig ist zu Eschi auf dem Burghof nach 28 Jahren die letzte Burghofnacht. Die grosse Party, gerade auf der Kantonsgrenze von Bern und Solothurn, hat eine lange Tradition. Angefangen hat alles im Jahr 1998 mit dem Jubiläumsfest vom Trägerverein, dem Volleyballclub Eschi. Daraus wurde ist nach dies nach ein berühmtes Fest. Am besten gelaufen ist es Anfangs 2000er Jahre, wo bis zu 7000 Leute aus der ganzen Schweiz am Fest waren. Der Entscheid, nach Hür zu hören, sei nicht einfach gewesen, sagt die OK-Präsidentin Julie Reis. Gründe gäbe es aber mehrere.
5: Es ist halt so, dass so Veranstaltungen immer mehr Auflagen bringen, die wir müssen erfüllen müssen, mit grösseren Risiken. Dazu kommt noch, dass halt alles einfach so ein bisschen teurer wird. Also das heisst, Technik wird teurer, Sicherheit wird teurer, genau, Konsumation wird teurer.
4: Und gleichzeitig hat es auch das Gefühl, dass gerade das junge Publikum nicht mehr bereit ist, viel Geld für Party und Ausgang zu zahlen.
5: Und wenn wir ehrlich sind, müssen wir sagen, wir haben halt wirklich auch ein bisschen von dem gelebt. Ich habe auch das Gefühl, dass so eine, ich sage auch, es ist so ein Hundverlochen, das Fest, und dass die Zeit von diesen Hundverlochen vielleicht langsam ein bisschen durch ist.
4: Das Burghofnacht-OK hat zusammen mit dem Trägerverein im Volleyballclub Eschi schon länger darüber diskutiert, wie es weitergehen soll. Schlussendlich haben sie den Entscheid zu hören müssen treffen. Auch darum, weil es für einen ganzen Verein ein grosser Aufwand sei, das Fest Jahr für Jahr auf die Beine zu stellen, und sich zuletzt einfach nicht mehr gelohnt. In einem Haus zu Leontica im Tessin hat es nachts die Explosion gegeben. Drei Polizisten sind verletzt worden. Vorher sind der Polizei Schüsse im Haus gemeldet worden, schreibt die Tessiner Staatsanwaltschaft. Wegen der Explosion hat es angefangen zu brennen, das Haus ist komplett zerstört. Eine Person sei gestorben, die Identität ist noch unbekannt. Das Tessiner Radio und Fernsehen RSI meldet, dass der Einsatz mit dem Tod von einer Frau bei einer Reha-Klinik in der Region zusammenhängt. Die Frau sei vorgestern Abend mit schweren Schussverletzungen am Kopf gefunden worden und kurze Zeit später gestorben. Die Schweizer Kinos haben im ersten Halbjahr heuer 5,3 Millionen Tickets verkauft. Das zeigen die neuesten Zahlen vom Bundesamt für Statistik. Im Vergleich zum ersten Halbjahr fern sind das 17% mehr. Die Zahlen sind aber gäng noch tiefer als vor der Corona-Pandemie. Die erfolgreichsten Filme heuer sind laut dem Verband Pro Cinema Michael, The Super Mario Galaxy Movie und The Devil Wears Prada 2. Der Bundesrat Martin Pfister reist in die USA. Der Sportminister schaut das WM-Viertelfinalspiel von Schweizer Schutnazi gegen Argentinien vor Ort im Stadion in Kansas City. Er freut sich auf das Spiel und nehme ein bisschen die Schweiz mit auf Amerika, sagt der Pfister in einem Video, das sein Departement VBS auf der Plattform X hat aufgeladen. Das Spiel Schweiz-Argentinien ist in der Nacht von heute auf morgen um 3 Schweizer Zeit.
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2: Drinnen bleiben, im Schatten angehen oder irgendwo ins kühle Nass kumpen. Das sind hoffentlich eure Pläne für heute Nachmittag. Ja, sonst ist einfach Schwitzen angesagt, bei Temperaturen um die 33 Grad. Lokal könnte es vor allem so am Napf nach mal einen guten Regen geben, heute Nachmittag oder am Abend. In den meisten Orten bleibt es aber trocken. Und trocken kommen dann auch noch der Sonntag oder Montag daher. An diesen beiden Tagen ganz viel Sonne, bald keine Wolken und die Temperaturen dann auch wieder über 30 Grad.
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2: Es schockt auf der A1 Zürich Richtung Bern zwischen Kilberg und Schönbühl wegen einem Unfall. Dann gehen wir in die Gegenrichtung. Da stehen es zwischen Wangen an der Aare und Herkingen. Und dann nochmal diese Richtung Zürich Richtung Bern zwischen Rotrisch und Önsingen. Da stehen es ebenfalls wegen Verkehrsüberlastung. Und ein bisschen Geduld braucht es auch noch auf der A2 Basel Richtung Luzern zwischen Diegt und Herkingen. Da stehen es ebenfalls. Ich wünsche euch ganz viel Geduld und kommt gut an euer Ziel.
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2: So, So, und jetzt habe ich auch meine Stimme wieder zurück. Mit noch unterwegs gewesen an diesem Samstagmorgen und Mittag hat Lara Kipf. Mir bleibt jetzt nicht mehr anders übrig, als euch ganz ein gutes Wochenende und einen kühlen Kopf zu wünschen. Ab der 2 übernimmt der Manuel Bartlomé. Habt noch Sorge, bleibt cool und bis zum nächsten Mal. Sayonara, sagt Lara.

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1: Das ist Neo1 an diesem Samstagnachmittag. Wir haben zwei. Top informiert durch den Nachmittag mit dem Jonas Wüttrich.
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3: Nach dem Feuer und dem Umbau geht das Restaurant Bahnhöfli Zwichtrach im Augsten um auf. Die Nacht ist in der ganzen Schweiz Ausnahmezustand. Wegen dem WM-Viertelfinale von der Schweiz gibt es an vielen Orten Freinacht. Und das Wetter am Samstagnachmittag ist zuerst sonnig und warm. Die Luft ist feucht, gegen Abend kann es hier und da regnen. Nach mehr als 8 Monaten geht das Restaurant Bahnhöfli Zwichtrach am 3. August um auf. Aktuell wird aber noch saniert. Ein Feuer im Nachbarshaus hat letzten November auch den Hinterteil des Restaurants gebracht. Neo1 hat berichtet. Im Bahnhöfli hat es einen Wasser- und Rauchschaden gegeben. Der Besitzer hat daraufhin entschieden, das Restaurant zu sanieren. Das heisst in einem Bericht vom Internetportal Bern Ost. Gestern war die neue offene Raum mit neuen Böden und neuen Tillinnen. Dazu bekommt das Bahnhöfli Wichtracht auch ein neues Logo. Sonst will er aber beim bewährten Konzept mit Schweizer und italienischer Küche bleiben, sagt der Pächter Numan Harimci zu Bern Ost. Seit gestern bis nächsten Samstag sind erlenkt die 38. Jazz-Tag. Losgegangen ist es gestern Abend mit einem neuen Besuchenden-Rekord. Das heisst heute ihre Medienmitteilung von Lenk Simmental Tourismus. Das Eröffnungskonzert mit dem Bastian Baker war ausverkauft und hat so viele Leute ins Festival gelockt wie noch nie ein Festival-Auftakt. Bis nächsten Samstag sind an Lenk noch ein Haufen Konzerte von KünstlerInnen von der ganzen Welt auf dem Programm. Das Festival geht alles ja um 9 Tage. Wegen dem Viertelfinalspiel der Schweizer Schutnazi gegen Argentinien haben ein Haufen Schweizer Städte und Kantone die Nacht auf morgen zu einer Freinacht gemacht. So auch der Kanton Bern, Neo1 hat schon berichtet. So ist die Sperrstunde für Gastrobetriebe die Nacht aufgelöst. Beize dürfen also die ganze Nacht offen haben. Neben dem Kanton Bern haben unter anderem auch der Kanton Genf oder die Städte Zürich und Locarno eine Freinacht ausgerufen. Auch der Kanton Luzern erlaubt Public Viewings. Restaurants mit einer Bewilligung dürfen den Match drinnen und draussen zeigen. Der WM-Viertelfinale Schweiz-Argentinien ist diese Nacht um 3 Schweizer Zeit. Ins Ausland. Kurz nach den 10 gestern Abend hat ein Mann in einem Laden in Berlin eine Frau als Geisel genommen. Nach mehr als 11 Stunden Abwarten und Bibern hat die Polizei heute Morgen zugegriffen. Schwer bewaffnete Spezialkräfte haben den Laden gestürmt und den Täter festgenommen. Sie konnten die Frau befreien, hat der Polizeisprecher kurz darauf gesagt. Die Frau sei unter Schock und werde im Spital behandelt. Aus Berlin berichtet Tine Klimach.
4: Der mutmaßliche Geiselnehmer wurde beim Zugriff leicht mit einem Taser verletzt. Solche Geräte sollen Menschen durch elektrische Impulse kurzzeitig bewegungsunfähig machen. Schusswaffen kamen dabei also nicht zum Einsatz. Der Mann hatte die Frau kurz vor Ladenschluss am Abend in dem Rewe-Markt im Stadtteil Marienfelde in seine Gewalt gebracht und bedroht. Nach Angaben eines Mitarbeiters handelt es sich bei der Geisel auch um eine Mitarbeiterin des Geschäfts. Der mutmaßliche Täter soll ein größeres Messer dabei gehabt haben. Die Hintergründe der Tat sind unklar. Die Identität und nähere Umstände müssten geklärt werden, hieß es. Der Mann stehe im Krankenhaus unter Bewachung.
3: Über 500.000 Leute sind in China wegen einem Wirbelsturm evakuiert worden. Ein Taifun geht auf den Osten von China zu und trifft voraussichtlich morgen Ortszeit dort auf Land. Auch in Taiwan mussten vorsorglich mehrere 10'000 Leute aus ihren Häusern müssen. Hunderte Flüge in die Region fallen aus. Auf den Philippinen, wo Ausläufer vom Taifun schon angekommen sind, haben die Behörden bis jetzt 17 Tote gemeldet. Mehrere Menschen werden dort noch vermisst.
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1: Heute am Nachmittag können die Wolken zunehmen, die lösen sich dann aber in der Nacht wieder auf. Es kann oben aus vielleicht ein bisschen ausleeren, unterdurch im Neo-Eisland bleibt es aber trocken. Die Temperaturen heute am Nachmittag sind 32 Grad, es ist also sonnig und tüppig gefrossen. Morgen haben wir dann eine schwache Beise gleichzeitig, es gibt auch viel Sonne, der ganze Tag Trocknungswetter, das bis am Abend. Temperaturen morgen bis zu 33 Grad. Die neue Woche die startet dann ebenfalls trocken, sonnig und sehr warm.
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1: Es hat einen Unfall gegeben auf der A1 Zürich Richtung Bern zwischen der Verzeigung Lauterbach und Kilburg. Wegen dem müssen dort viel auf Bremse. In der Gegenrichtung A1 Bern Richtung Zürich zwischen Wangen-Draren und Herkingen gibt es Stau. Und ebenfalls A1 Zürich Richtung Bern zwischen Rotrist und Önzigen müsst ihr auch viel auf Bremse. Und dann gehen wir noch auf die A2 Basel Richtung Luzern zwischen Egerkingen und Herkingen. Und dort gibt es Stau. Dort müsst ihr ein paar Minuten mehr Zeit einrechnen. Gute Fahrt, habt noch Sorge. Der Samstagnami auf Neo 1 mit dem Manuel Bartlomé und auch mit dem Jonas Wüttrich. Er gibt euch immer wieder das aktuellste News-Update, wobei in der nächsten Stunde, da gehört ihr nicht. Aber jetzt gibt es nur Musik für euch, eine Stunde lang. Neue Schweizer Musik zum Beispiel, Linda Ellis mit River. Wir wünschen einen guten und kühlen Nami und bis später. Ciao zusammen.
3: Ciao zusammen.
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0: Habt ganz einen schönen Samstagnachmittag. Wir haben drei. Top informiert durch den Nachmittag mit dem Jonas Wüttrich.
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2: Nach dem Feuerraum-Umbau geht das Restaurant Bahnhöfli Zwichtrach im Augsten um auf. Die Nacht ist in der ganzen Schweiz Ausnahmezustand. Wegen dem WM-Viertelfinale von der Schweiz gibt es an vielen Orten Freinacht. Und das Wetter am Samstagnachmittag ist zuerst sonnig und warm. Die Luft ist feucht, gegen Abend kann es hier und da regnen. Nach mehr als 8 Monaten geht das Restaurant Bahnhöfli Zwichtrach am 3. August auf. Aktuell wird aber noch saniert. Ein Feuer im Nachbarshaus hat letzten November auch den Hinterteil vom Restaurant gebracht. Neo1 hat berichtet. Im Bahnhöfli hat es einen Wasser- und Rauchschaden gegeben. Der Besitzer hat daraufhin entschieden, das Restaurant zu sanieren. Das heisst in einem Bericht vom Internetportal Bern Ost. Gestern war die neue offene Raum mit neuen Böden und neuen Tillen. Dazu bekommt das Bahnhöfli Wichtracht auch ein neues Logo. Sonst will er aber beim bewährten Konzept mit Schweizer und italienischer Küche bleiben, sagt der Pächter Numan Harimci zu Bern Ost. Seit gestern bis nächsten Samstag sind erlenkte 38. Jazz-Tag. Losgegangen ist es gestern Abend mit einem neuen Besuchendenrekord. Das heisst heute ihre Medienmitteilung von Lenk Simmental Tourismus. Das Eröffnungskonzert mit dem Bastian Baker war ausverkauft und hat so viele Leute ins Festival gelockt wie noch nie ein Festival auftakt. Bis nächsten Samstag sind an Lenk noch ein Haufen Konzerte von KünstlerInnen von der ganzen Welt auf dem Programm. Das Festival geht alles ja um 9 Tage. Wegen dem Viertelfinalspiel von Schweizer Schutnazi gegen Argentinien haben Haufen Schweizer Städte und Kantone die Nacht auf morgen zur Freinacht gemacht. So auch der Kanton Bern, Neo 1 hat schon berichtet. So ist die Sperrstunde für Gastrobetriebe die Nacht aufgelöst. Beize dürfen also die ganze Nacht offen haben. Nebst dem Kanton Bern haben unter anderem auch der Kanton Genf oder die Städte Zürich und Locarno eine Freinacht ausgerufen. Oder Kanton Luzern erlaubt Public Viewings, Restaurant mit einer Bewilligung dürfen der Match drinnen und draussen zeigen. Der WM-Viertelfinal Schweiz-Argentinien ist diese Nacht um 3 Schweizer Zeit. Ins Ausland. Kurz nach den 10 gestern Abend hat ein Mann in einem Laden in Berlin eine Frau als Geisel genommen. Nach mehr als 11 Stunden Abwarten und Bibern hat die Polizei heute Morgen zugegriffen. Schwer bewaffnete Spezialkräfte haben den Laden gestürmt und den Täter festgenommen. Sie konnten die Frau befreien, hat der Polizeisprecher kurz darauf gesagt. Die Frau sei unter Schock und werde im Spital behandelt. Aus Berlin berichtet Tine Klimach.
3: Der mutmaßliche Geiselnehmer wurde beim Zugriff leicht mit einem Taser verletzt. Solche Geräte sollen Menschen durch elektrische Impulse kurzzeitig bewegungsunfähig machen. Schusswaffen kamen dabei also nicht zum Einsatz. Der Mann hatte die Frau kurz vor Ladenschluss am Abend in dem Rewe-Markt im Stadtteil Marienfelde in seine Gewalt gebracht und bedroht. Nach Angaben eines Mitarbeiters handelt es sich bei der Geisel auch um eine Mitarbeiterin des Geschäfts. Der mutmaßliche Täter soll ein größeres Messer dabei gehabt haben. Die Hintergründe der Tat sind unklar. Die Identität und nähere Umstände müssten geklärt werden, hieß es. Der Mann stehe im Krankenhaus unter Bewachung.
2: Über 500.000 Leute sind in China wegen einem Wirbelsturm evakuiert worden. Ein Taifun geht auf den Osten von China zu und trifft voraussichtlich morgen Ortszeit dort auf Land. Auch in Taiwan mussten vorsorglich mehrere 10'000 Leute aus ihren Häusern müssen. Hunderte Flüge in die Region fallen aus. Auf den Philippinen, wo Ausläufer vom Taifun schon sind angekommen, haben die Behörden bis jetzt 17 Tote gemeldet. Mehrere Menschen werden dort noch vermisst.
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0: Heute am Nami können ein paar Wolken dazukommen. Die lösen sich aber dann wieder auf in der Nacht auf morgen. Es kann oben aus vielleicht ein bisschen ausleeren. Unterdurch bleibt es aber trocken. Heute am Nachmittag Temperaturen sind bis zu 32 Grad. Morgen haben wir auch viel Sonnenschein und trockenes Wetter, das bis am Abend. Gleichzeitig noch eine schwache Brise, die es gibt für uns. Morgen haben wir bis zu 33 Grad. Die neue Woche die startet auch trocken, sonnig und sehr warm.
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0: Es stockt auf der A1 Zürich Richtung Bern zwischen Kriegstedt und Schönbühl. Das wegen Verkehrsüberlastung. Ebenfalls A1 Zürich Richtung Bern zwischen Herking und Önsingen müsst ihr viel aufbremsen. Und dann gehen wir auf A2 Basel Richtung Luzern zu Herkingen. Dort gibt es Stau. Ich wünsche viel Geduld und ein gutes Ankommen.
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0: Manchmal läuft der Tag einfach nur noch auf Autopilot. Aber was macht man, wenn die Müdigkeit, die man hat, einfach nicht mehr normal ist? Wir hören eine Geschichte von Mats Kreibühl, der ein Burnout hatte. Das ist diese Woche unser Wochenthema. Er erzählt, wie alles hat angefangen und wie er den Weg herausgefunden hat. Ihr gehört es plus minus am 4:15. Für euch im Studio bin ich, der Manuel Bartlomé. Ciao zusammen.

0: Adele mit «Hello» habt ihr gehört. Hier bin ich auch an diesem Samstagnachmittag. Samstagnachmittag, aber es gibt natürlich auch Tage unter der Woche. Montag, Dienstag, Mittwoch. Jeden Morgen, wo der Wecker geht, den Kaffee, den man nimmt, und dann den Zug, für auf die Bühne zu gehen. Und irgendwann läuft alles näher auf Autopilot. Und dann merkt man selber nicht mehr so gut, wie es einem wirklich geht. Die Müdigkeit, die nicht weggeht. Der Körper, der sich anfühlt, als wäre er komplett aus Play. Und man einfach gar nicht mehr. Das alles können Signale sein auf ein Burnout.
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0: Wenn man ein Burnout hat, dann ist man emotional, geistig und körperlich erschöpft, Lisa Graber.
2: Ein Burnout ist die Folge von einem lang anhaltenden Stress. Meistens im Beruf oder auch im privaten Umfeld. Manchmal kommt hier alles zusammen. So wie beim Mats Kreienbühl.
3: Es sind verschiedene Sachen passiert in den 2016, wo allesamt außerhalb von meiner Macht waren, aber sehr einen grossen Impact hatten auf mich und mein Leben.
2: Der gebürtige Basler, der schon seit längerem in Heimisbach wohnt, hat vor 10 Jahren ein Burnout gehabt. Dann ist das Fass beim Mats überlaufen.
3: Aber es war natürlich dann schon fast voll gewesen. Da ist vieles im bisherigen Leben schon in die Richtung gegangen, die ich einfach nicht realisiert habe. Und dann braucht es am Ende nicht mehr viel, dass es dann zu viel ist. Und so hat es mich dann verstrichen.
2: Dass es ihn aber verstrichen hat, hat er nicht selber gemerkt. Jemand aus dem damaligen Umfeld von Mats hat ihn dann darauf aufmerksam gemacht, dass er Hilfe braucht. Das hat er akzeptiert. Aber
3: das Problem, das ich hatte und viele andere auch haben, ist, dass die Entstehung von einem Burnout ist ein schleichender Prozess und es wird zwar zunehmend schlechter, aber ich habe mich immer wieder an das neue Schlechte gewöhnt und dann ist es normal und etwas so normal ist, hinterfragst du nicht.
2: Ein Burnout ist keine eigenständige Diagnose. Das heisst, es kommt gäng mit einer anderen psychischen Erkrankung zusammen oder kann die auslösen. In sehr vielen Fällen ist das eine Depression. So wie auch bei Mats Kreienbühl aus Heimisbach.
3: Ich war froh, hat das Kind endlich einen Namen, weil ich habe wohl unbewusst gespürt, dass es etwas nicht gut ist.
2: Und dann konnte der lange Heilungsprozess starten. Der dauert bei einem Burnout gäng lang, bestätigt mir auch Florian Weiss, wo der leitende Arzt ist bei der Psychiatrie Burgdorf. Ein Burnout kommt nicht von heute auf morgen. Es entwickelt sich über Monate und Jahre, wo man dort die ganze Zeit auf Nadeln ist.
4: Über die man eben eine dauerhafte Mehrbelastung hat, was eben auch anstrengend für den Körper ist und dann man auch nicht erwarten kann, dass das innerhalb von ein paar Tagen oder ein paar Wochen dann noch wieder vorbeigeht.
2: Wie lange das es braucht, aus einem Burnout zu kommen, ist von Mensch zu Mensch unterschiedlich. Klar ist, es braucht eine lange Erholungszeit. Dazu habe ich dann auch noch mit Martin Fankhauser aus dem Rötenbach geredet. Auch er hat vor Jahren ein Burnout gehabt.
5: Es ist dann schon länger gegangen, als ich gedacht habe. Und da habe ich ehrlich gesagt habe ich so ein bisschen das Gefühl gehabt, ja, jetzt nehme ich da so ein Antidepressiva und gehe ein paar Wochen Gespräch und dann ist es wieder gut. Und das war natürlich nicht der Fall gewesen.
0: Der Martin Fankhauser aus dem Rötenbach und der Mats Kreibi aus Heimisbach haben ganz offen über ihre Burnout-Geschichte erzählt, wie sie beide den Weg herausgefunden haben. Das könnt ihr nachher auf unserer Webseite neo1.ch.
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1: Das ist Neo 1 an diesem Samstagnachmittag. Wir reden jetzt 3:30 Uhr. Grüß euch wohl. Im Emmental kennt man es. Man gibt jemandem den Weg an und dann heisst es einfach beim Schürhansli links abbiegen. Die andere Person nickt, weiss wo und geht los. Eine offizielle Hausnummer gibt es nicht beim Schürhansli. Ömu bis jetzt. Die Gemeinde Ursenbach will das ändern. Sie arbeiten darum an einer neuen Gebäudeadressierung. Strassen überkommen jetzt einen Namen, Häuser eine Nummer und das alle. Eine Arbeitsgruppe in Ursenbach hat für das schon einen Entwurf erarbeitet.
2: Also der Sinn geist ist nicht, dass wir das total alles über den Haufen werfen, sondern dass wir so wenig wie möglich, aber so viel wie nötig ändern.
1: So der Gemeindepräsident von Ursenbach, der Roland Lörtscher. Der Grund für die Änderung, Einheimische kennen sich zwar bestens aus im Dorf, aber für die Post, die Feuerwehr, die Polizei oder auch für den Rettungsdienst wird es schwierig, das richtige Haus zu finden. Vor allem, wenn es schnell muss gehen. Genau das Problem will man lösen.
2: Was sicher am meisten Änderungen gibt, ist, dass der Strasse selber jetzt eine Nummerierung nach einer bestimmten Logik stattfindet und das führt auch dazu, dass diverse Häuser im Prinzip eine andere Hausnummer bekommen.
1: Ja, und dazu je nachdem auch neue Strassen nehmen. Dabei ist es wichtig, dass die alten vertrauten Hausnamen, wie zum Beispiel das Schürhansli, nicht verschwinden, sondern in irgendeiner Form weiterleben, betont der Gemeindepräsident von Ursenbach, der Roland Lörtscher. Die Bevölkerung kann damit auch mitreden. Seit letztem Mittwoch läuft die öffentliche Mitwirkung.
2: Wenn sich aus der Bevölkerung heraus mehrere Hinweise geben, dass die Arbeitsgruppe gewisse Sachen vielleicht nicht berücksichtigt hat, dann werden wir selbstverständlich das nochmal aufnehmen und werden gegebenenfalls noch Änderungen vornehmen.
1: Dazu ist dann letztes Dienstag eine Sprechstunde zu Ursenbach organisiert worden für die Bevölkerung, wo über alles informiert wird.
2: Und wie gesagt, wir sind noch offen. Wenn man sieht, man hat wirklich irgendwo an einem Ort einen Bock geschossen, dann tun wir das selbstverständlich, das dann noch zu verändern, bevor dass wir das laufen lassen. Ja.
1: Wer Wünsche, Ideen oder Bedenken hat, kann das bis Mitte August bei der Gemeinde melden. Aber eben, eine Sorge ist schon weg vom Tisch. Die Schürhansli zu Ursenbach bleibt also die Schürhansli. Einfach dann zukünftig mit einer Hausnummer. Und wer weiss, vielleicht wohnen die Leute zu Ursenbach schon gleich an einer neuen Adresse. Einfach nur einen Meter, wo sie umgezogen sind.

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0: Der Shawn Mendes mit «It Will Be Okay» habt ihr gehört hier bei Neo 1. Habt einen ganz schönen Samstagnami. Wir haben 4:15. Noch 11 Stunden und dann ist es soweit. Diesen Morgen um 3 spielt die Schweiz der WM-Viertelfinal gegen Argentinien. Auch hier in Langnau gibt es ein Public Viewing und das mal nicht in der Fernwehrbad in Langnau, sondern in der Kupferschmiede. Für ein WM-Viertelfinal von der Schweiz gegen Argentinien ist Langnau alles parat. Wieso, dass es dieses Mal in der Kupferschmiede ist, hat uns der Till Brandt vom Public Viewing in der Fernwehrbad in Langnau erklärt.
1: Wir haben in den letzten paar Wochen grössere Lärmemissionen schon gehabt und haben jetzt auch gefunden, hey, wenn wir es schon machen können, dann machen wir es jetzt in Kupferschmiede zu Langnau machen. Dort können wir vorab noch eine Party machen. Es kann laut sein, wir können Lärm machen und es wird niemand stören. Das ist, glaube ich, für alle besser.
0: Für ein Public Viewing im 3 am Morgen sei das wichtig. Nach dem Weiterkommen im Achtelfinale gegen Kolumbien seien sie am Mittwoch direkt hinter die ganze Organisation.
1: Ich habe Kontakt aufgenommen mit dem Regierungsstatthalteramt, der Gemeinde Langnau etc. und habe das Ganze aufgelesen, ihr Kopf verschmitten. Am Abend ist dann die Info gekommen, dass es eine Freinacht wird geben.
0: Mit dieser Bewilligung für die Freinacht war klar, dass das Public Viewing in dieser Nacht stattfinden kann. Sie haben Personal gesucht und alles Material vorbereitet. Obwohl sie den Match mit der offiziellen Freinacht im Kanton Bern in der Fernwehrbad in Langnau zeigen konnten, haben sie sich nicht für das entschieden, sagt Till Brandt.
1: Wir haben eigentlich schon alles aufgelesen in der Kupferschmiede, wo wir erfahren haben, dass wir ihr Badehinger auch hätten offen können. Wir haben uns aber ganz klar entschieden, wir werden sie in Kupferschmiede durchziehen. Auch aus dem Grund, weil wir einfach die Anwohner nicht zu fest belasten wollen.
0: Falls also jemand das Viertelfinal nicht allein vor dem Fernsehen schauen will, kann es lange noch in die Kupferen. Und vielleicht lohnt es sich ja für eine gute Stimmung und hoffentlich für einen grossen Sieg für die Schweiz, näher dorthin zu gehen.

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2: Es ist 4 Uhr, grüß dich wohl.
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4: Mit Jonas Wüttrich. Zu Langenthal geht das Restaurant Braui schon bald um und auf. Am Zürich Flughafen ist es heute nicht gegangen, ohne anzustehen. 110'000 Leute sind ab Zürich in die Ferien geflogen. Und das Wetter, es ist gut 30 Grad warm, langsam tut es aber hier und da zu, kann dann hinten regnen. Nach fast 2 Jahren geht das traditionsreiche Restaurant Braui in Langenthal Anfang August wieder auf. Das schreibt heute die Berner Zeitung. Beiträge in den sozialen Medien machen auf die Wiedereröffnung aufmerksam. Im denkmalgeschützten Bierhaus ist in den letzten 2 Jahren nichts gegangen. Wer der neue Pächter ist, bleibt unklar. Er will seinen Namen im BZ-Bericht nicht sagen, weil die Betriebsbewilligung voraussichtlich erst in den nächsten 2 Wochen kommt. Klar ist aber, er will beim bewährten Konzept mit Schweizer und italienischer Küche bleiben. Mit der Braui geht eines der bekanntesten und traditionsreichsten Restaurants von Langenthal um auf. Am Flughafen Zürich ist Hochbetrieb. Bis zu 110'000 PassagierInnen sind heute von Zürich aus in die Ferien geflogen. Die beliebtesten Destinationen sind Spanien mit Madrid, Alicante und Barcelona und Portugal mit Porto. Das schreibt Swiss auf Anfrage von Nachrichtenagentur Keystone SDA. Beliebt sind aber auch Stockholm, wo die Leute auf kühlere Temperaturen hoffen. Auf Langstreckenflügen sind Destinationen zu Asien beliebt, unter anderem Bangkok, Singapur oder Seoul, aber auch Indien. Auch einen Trump-Effekt spürt die Swiss nicht, die USA sind nach wie vor sehr beliebt. Der italienische Schlagersänger Peppino Di Capri ist gestorben. Der zweifache Gewinner vom Schlagerfestival Sanremo ist kurz vor seinem 87. Geburtstag auf der Insel Capri im Golf von Neapel gestorben, schreibt sein Management. Dort ist der Giuseppe Faiella, so sein richtiger Name, auf die Welt gekommen. Der Peppino Di Capri ist seit Italien jahrzehntelang eine der bekanntesten Figuren in Unterhaltungsmusik gewesen. Mit Liedern wie «Non lo faccio più» oder im «Saint-Tropez-Twist» hat er auch internationalen Erfolg gehabt. Zwischen den deutschen Städten Köln und Düsseldorf fahren im Moment keine Züge. Der Grund für das sind 2 Brände, die gestern die Bahnanlage kaputt gemacht haben. Mittlerweile hat eine linksextreme Gruppierung geschrieben, sie hätten die Feuer in einen Kabelschacht gelegt. Die deutsche Presseagentur schreibt, dass Sicherheitskreise davon ausgehen, dass das Schreiben echt ist. Die gleiche Gruppe hat schon mehr ähnliche Anschläge auf die Eisenbahn gemacht. Tine Klimach.
5: Wann der gesperrte Abschnitt wieder freigegeben wird, ist offen. Die Reparaturarbeiten dauern nach Angaben eines Bahnsprechers noch mindestens bis in die Nachmittagsstunden. Im Nah- und Fernverkehr kommt es deshalb zu Umleitungen, Verspätungen und Ausfällen einzelner Züge. Laut Bahn hatte am Freitagvormittag an 2 Stellen die Böschung zwischen Langenfeld und Leverkusen gebrannt. Die Feuerwehr habe die Brände zwar gelöscht, allerdings habe das Feuer Schäden an mehreren Signalkabeln angerichtet, sodass auf dem Streckenabschnitt keine Züge fahren konnten.
4: Die Ukraine hat nach eigenen Angaben die Nacht 21 russische Öltanker angegriffen. Nebst den Öltanker ukrainische Drohnen auch andere russische Schiffe getroffen, heisst aus Kiew. Wie gross der Schaden ist, sei noch nicht klar. Es war der grösste Angriff vor Angriffswellen, die schon seit ein paar Tagen läuft. Gleichzeitig hat die Ukraine am Morgen gemeldet, dass auch Russland die Nacht zu Kiew mit Raketen hat angegriffen. Auch Häuser sind getroffen und 6 Menschen verletzt.
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6: Für uns nehmen die Wolken langsam zu. Über den Bergen könnte es heute einen Gutschregen geben. Unten aus im Neo 1 Land sollte es aber trocken bleiben. Die Wolken lösen sich dann auch wieder auf in der Nacht auf morgen. Wir haben aktuell etwa so 31 Grad für uns. Und morgen ist es dann sonnig und trocken. Wir haben schwache Beisen, die geht gleichzeitig. Morgen wird es dann noch etwas wärmer. Wir haben im Nami bis zu 33 Grad. Und die neue Woche ist dann trocken und sonnig und auch dann warme Temperaturen um die 30 Grad.
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6: Es stauet auf der A1 Zürich Richtung Bern zwischen Kilburg und Schönbühl. Das wegen Verkehrsüberlastung. Ihr müsst etwa eine Viertelstunde mehr einrechnen auf mehreren Abschnitten. Sonst habe ich noch keine Meldungen mehr von der Hauptstrasse auch nicht. Gute Fahrt, habt euch Sorge.
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6: Der Martin Gerber aus dem Eckiwil ist diese Woche unser Porträt. Und der Martin, der ist gerne unterwegs. Er ist früh mit dem Lastwagen durch Europa gefahren und heute arbeitet er als Buschauffeur. Wir hören rein, was er auf seinen Reisen erlebt hat und wieso er etwas Neues hat machen wollte. Das alles gehört er plus minus im Viertel ab. Für euch im Studio an diesem Samstagnachmittag der Manuel Bartlomé zusammen mit dem Jonas Uetrich. Schön, dass ihr reingeschaltet. Ciao zusammen.
4: Hallo zusammen.

0: Der hört jetzt schnell eins an diesem Samstagnachmittag. Wir haben 4:15. Mal einen Tag gemütlich auf dem Sofa verbringen oder am Abend ein bisschen Fernsehen schauen, das ist nicht so das Ding von Martin Gerber vom Eggiwil.
1: Nach 10 Minuten überlege ich, was könnte ich machen, dann stehe ich um auf und gehe etwas grübeln. Darum, nein, ich bin schon ein bisschen der Typ, der gerne etwas grübelt.
0: Er hat darum auch Automech gelernt und hat heute eine eigene Firma, wo er eine sogenannte Akkuboxen herumgrübeln kann.
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0: Bevor er die Firma Gerber Fire Protection GmbH gegründet hat, hat der 47-Jährige aber noch etwas anderes gemacht, Lara Kipf.
3: Der Martin Gerber hat direkt nach der Lehre eine Saisonstelle zu Mürren angenommen.
1: Dort oben habe ich etwas transportiert und durch das ist mir dann so etwas transportiert ins Blut gekommen. Und dann habe ich dann die Lastwagenprüfung gemacht, bin auch Ausland gefahren.
3: Das hat er dann etwa 3 Jahre lang gemacht. Die Auslandfahrten mit dem Lastwagen waren sehr speziell, erzählt mir heute 47-jährige Ecki Wieler.
1: Du warst alltag irgendwie in einem anderen Land und ja, hast viele Mentalitäten gelernt kennen. Ja, das ist sicher so ein bisschen für mich, ja, nicht Militär gemacht, und für mich war das so ein bisschen Militär gewesen, so ein bisschen hart durch müssen.
3: Auch weil die Familie und die Freunde in dieser Zeit viel zu kurz kamen. Immerhin hatte er ab und zu kurze Zeit, noch die jeweiligen Länder zu geniessen, wo er gerade unterwegs war.
1: Ich bin noch zu einer Zeit gefahren, wo man das noch konnte. Da hat man manchmal am Nachmittag irgendwie hast abgesattelt, dann bist du noch ein bisschen zu Meer gelegen. Und ich denke, heute ist das auch schon ein bisschen anders geworden, viel strenger. Und kann man sich das auch schon nicht mehr so leisten. Von dem her hatte ich eine gute Zeit gehabt.
3: Und gleich hat sich der Martin Gerber dann dazu entschieden, den Lastwagen gegen Gar und später gegen Bus einzutauschen. Heute arbeitet er 80% als Buschauffeur. Ein Job, den er nicht ganz ausgelastet hat, wie er mir im Interview erzählt hat.
1: Klar, du bist im Kopf kommst du müde hin, aber irgendwie hast du den Körper wie noch nicht gebraucht. Und dann hatte ich einfach das Gefühl, etwas muss ich noch machen. Und dann habe ich im 08 mein Haus gebaut. Und da hat mir der Elektriker eigentlich so ein bisschen den Tipp gegeben, ich könnte die Flammboxen, die ich in Tilly kann, selber machen.
3: Eine Flammboxen ist eine viereckige Kiste, die in der Tilly hinter Einbaulämpchen als Brandschutz montiert wird.
1: Und dann habe ich die gemacht und die habe ich irgendwie noch gepasst. Dann hat er gesagt, lass dich ein Markt lücken, mach doch die selber noch weiterhin auch noch für andere. Und dann habe ich das weiterhin produziert und dann habe ich eigentlich 11 Jahre nachher bin ich mit der Einzelfirma Gerber Flambox unterwegs gewesen und habe einfach auch noch Schussbrandschutzsachen gemacht und darum bin ich wirklich das Ganze reingerutscht.
0: Am Schluss ist es dann so wie gekommen, dass der Martin Gerber vom Eggiwil GmbH gegründet hat. Von diesem Schritt hat er uns schon erzählt. Ihr könnt alles nachhören auf neo1.ch unter Region im Fokus.
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0: der Alex Warren mit Fever Dream. Habt ihr gehört, hier bin ich auch an diesem Samstagabend, 16:30 haben wir. Am Sonntagmorgen noch vor dem Morgen gesundigt in die Kirche. Was früher absolut normal war, ist heute gang weniger beliebt. Und wenn gang weniger Leute in die Kirche gehen, dann fällt es nach und nach auch im Kässeli. Das Problem kennt auch die reformierte Kirche Langenthal, erzählt uns der Kirchgemeinderat Markus Zandt.
1: Die Problematik ist, dass wir so die Einnahmen generieren, weil die Kirchensteuern in diesem Sinne immer weniger werden, weil nicht Mitglieder sterben oder austreten. Das ist ein nationales Phänomen, das ist nicht nur das Langenthal so.
0: Und dann kommen ja auch noch die Änderung im Gesetz dazu, dass Firmen und juristische Personen weniger Kirchensteuern müssen zahlen. Auch die fallen nach und nach weg. Ihre Lösung ist eine neue Wohnüberbauung mit einem Quartierzentrum auf dem Hardareal neben der Kirche.
1: Jetzt haben wir unsere Liegenschaft geprüft und haben gemerkt, dass hier das Areal natürlich grosses Potenzial hat, dass wir dort eine sogenannte Arealentwicklung starten können. Und dann können wir die Wohnungen bauen.
0: Langenthal sei nicht die erste Kirchgemeinde, die auf dem Weg das Kässeli aufbessern will, sagt Markus Zandt. Auch andere Kirchgemeinden haben mit Wohnquartieren ihre Finanzen schon stützen können. Der Planungskredit von der Überbauung auf dem Hardareal zu Langenthal von 970'000 Franken haben die Stimmberechtigten in der Kirchgemeinde einstimmig genehmigt. Wie es weitergeht und was genau geplant ist, das könnt ihr nachhören auf unserer Webseite neo1.ch.

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0: Leave a Light On, habt ihr gehört, hier bei Neo 1 an diesem Samstagabend. Jetzt haben wir dann gerade 4:15. Sport ist ja häufig vor allem Emotionen. Das zeigt nicht so schön wie der WM-Achtelfinale vor Schweizer Mannenschutznazi gegen Kolumbien. Am Mittwochmorgen, etwa um 10:50, hat es aus den meisten Public Viewings so tönt.
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2: Vargas!
0: Und das Viertelfinale, wo sich der SRF-Kommentator Sascha Rufer dafür einmögt, ist dann eben noch später oder früher am Morgen. Konkret diesen Sonntagmorgen um 3. Die Beizen, die der Match zeigen wollen, haben darum etwa so viel wie der Rufer nach einer Freinacht gestohlen. Michael Remund.
3: Es hat auch toll viele Anfragen gegeben, schreibt die zuständige kantonale Wirtschafts-, Energie- und Umweltdirektion. Die Beizen und zum Teil auch die Public Viewings wollten möglichst gleich wissen, ob sie einzeln eine Bewilligung holen müssen, um den WM-Viertelfinale zu zeigen. Der Kanton musste zuerst schauen,
4: ob die gesetzlichen Bestimmungen eingehalten werden, wenn wir so eine Freinacht erteilen, oder ob wir irgendwo Verstoß haben, wenn wir jetzt so etwas machen würden.
3: Erklärt der Christoph Stempfli. Er ist der Leiter Arbeitssicherheit und Gesundheitsschutz beim Wirtschaftsamt. Ein Gefühl sei es nicht gewesen.
4: Den Druck habe ich keinen verspürt, aber wir wollten natürlich möglichst schnell reagieren, damit auch genügend Vorlauf ist für die Betriebe, die von dem Gebrauch machen.
3: Grundsätzlich gelte bei so Fragen rund um eine Freinacht das Gastgewerbegesetz.
4: Dass eben der Kanton oder wir als Amt für Wirtschaft, als zuständige Stelle, dürfen die Freinacht kantonsintern bewilligen.
3: Was jetzt auch das erste Mal im Kanton Bern wegen einem Shootmatch passiert ist, das Amt für Wirtschaft schreibt vor einer Premiere. Der Christoph Stempfli begründet außerdem,
4: weil es ein einmaliges Ereignis ist. Die Schweizer sind seit 90 Jahren nicht mehr so weit gekommen und von dem her hat man eigentlich zugunsten des Schweizer Fußballs so entschieden.
3: Und gleichzeitig die Büte von den verschiedenen Regierungsstatthalterämtern und den Gemeinden wesentlich einfacher und gäbiger gemacht. Sie hätten für jeden Betrieb müssen für eine Einzelbewilligung schauen, bestätigt die Emmentaler Stadthalterin Alexandra Grossenbacher auf Anfrage. Die Regierungsstatthalterinnen und Stadthalter haben darum beim Kanton Bern angefragt, ob nicht eine Freinacht für einen ganzen Kanton möglich wäre. So ist es jetzt kantonal gleich geregelt, sagt der Christoph Stempfli. Aber
4: es ist nicht jedes Public Viewing per se ein Gastgewerbebetrieb. Also da muss sicher jeder schauen, dass er die entsprechende Bewilligung hat, dass er von dieser Freinacht Gebrauch machen kann.
3: Dann bleibt noch der Appell, trotz Freinacht von Samstag auf Sonntag. Die Schuttfans sollen nicht unnötig lärmen.
4: Wir können es nicht verbieten. Und das kommt sicher eben auch ein bisschen auf den Zustand drauf an. Und auf das Ergebnis wird es vermutlich auch darauf ankommen, wie sich die Leute werden verhalten.
3: Christoph Stempfli betont, die Freinacht hätte es auch gegeben, wenn die Nazi unter der Woche am Morgen früh geschootet hat.
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0: Das ist Neo Eis am Samstagabend, der 11. Juli haben wir 5 Uhr.
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2: Bin ich mit dem Jonas Wüttrich. Seit über 800 Jahren läutet die Glocke in der Kirche von Rüegsbach. In der Neo-1-Sommerserie waren wir in der Gemeinde Rüegsau unterwegs. Das Deitigen hat gestern Nachmittag ein Feld brennen. Und das Wetter in der Nacht auf morgen ist perfekt, für draussen den Nazi-Match zu schauen. Warm und trocken, und morgen um heiß und trocken bis 33 Grad. Knapp 3'300 Leute leben in der Gemeinde Rüegsau. Die Gemeinde, die wir in der Sommerserie vom Neo 1 Wochengespräch diese Woche haben besser lernen kennen. Die meisten wohnen im Ortsteil Rüegsau Schachen, dort wo auch die Gemeindeverwaltung von Rüegsau ist. Neben Schachen gehört aber auch noch das Dorf Rüegsau oder Wieler Rüegsbach zur Gemeinde. Nicht nur mehrere Dörfer gehören zur Gemeinde, sondern auch mehrere Kirchen. Unter anderem auch die im Rüegsbach. Mit der Geschichte des Dorfes kennt sich der einheimische Res Mattis gut aus.
3: Ich vermute, dass Rüegsbach die erste Kirche war bei der Christianisierung dieses Tal.
2: Nicht nur das Kirchen an sich ist alt, bekannt sind vor allem auch die Glocken.
3: Die eine Glocke ist rund 900-jährig und die andere 800-jährig. Die ältere, das ist die älteste Glocke von der ganzen Schweiz, die noch alltag im Betrieb ist und sehr wohl durch das Tal ausklingt.
2: Heute ist das Kirchli im Rüegsbachbau ein bisschen versteckt im Wieler mit den Bauernhäusern. Früher war das aber ein bekannter Wallfahrtsort. Wieso? Und was wir sonst noch in der Gemeinde Rüegsau gesehen und erlebt haben, hört ihr nach auf neo1.ch bei der Sommerserie vom Wochengespräch Neo 1 in deinem Dorf. Das Deitigen im Kanton Solothurn hat gestern Nachmittag ein Stoppelfeld brennen. Das Feld war also schon geerntet. Verletzt hat sich beim Feuer niemand, schreibt die Kantonspolizei Solothurn heute. Brennen hat es bei Büzen auf dem Feld. Wegen Luft hat sich das Feuer schnell bis auf 200 Aare ausbreitet. Das sind umgerechnet 20'000 Quadratmeter oder etwa 3 Schuttfelder. Die Feuerwehr von Deitigen konnte den Brand löschen. Die Nacht um 3 Schweizer Zeit spielt die Schweizer Nazi im WM-Viertelfinale gegen Titelverteidiger Argentinien. Viele Städte und Kantone haben darum eine Freinacht ausgerufen, so oder Kanton Bern. Neo 1 hat schon berichtet. Der Bundesrat und Sportminister Martin Pfister ist live im Stadion. Vor dem Abflug in die USA hat Martin Pfister die Nazi schon via Videobotschaft angeführt. Die Schweiz kann jetzt zeigen, dass sie zu den besten 8 Schutznationen der Welt gehört. Er freut sich wahnsinnig auf das Spiel. Die Schweizer Nazi ist zum ersten Mal seit dem 1954 in einem Viertelfinal vor einer Schutt-Weltmeisterschaft. Dann war die WM in der Schweiz. Der Iran ist offenbar dran, eine militärische Forschungsanlage zu flicken, die für den Bau von Atomwaffen relevant sein könnte. Das vermutet das Institut for Science and International Security in den USA, das auf Nuklearthemen spezialisiert ist. Grund für die Vermutung sind Satellitenbilder von den letzten Wochen. Der Iran hat zuletzt gängig gesagt, sie wollen keine Atomwaffen bauen. Und noch Sportleichtathletik. Mushinga Kambunji hat heute in Bühl ihren ersten Wettkampf seit der Geburt von ihrem Sohn letzten November gehabt. Im Vorlauf hat die Bernerin für die 100 Meter 11 Sekunden 42 gehabt. Später im B-Final, also der Platzierungsrunde hinter den Finalteilnehmerinnen, hat sie ihre Zeit noch auf 11 Sekunden 33 können verbessern. Mit dem ist die Hallenweltmeisterin von Fern über 60 Meter sehr zufrieden gewesen. Sie hat nicht mit einer so guten Zeit gerechnet und freut sich extrem, wieder zurück auf der Bahn zu sein. Der Formaufbau Richtung EM stimme. Die Europameisterschaften sind dann im August zu Birmingham.
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0: Ja, die Wolken haben zugenommen von aussen. Über den Bergen können sich die ein bisschen ausleeren. Unten bleibt es aber trocken. Wir haben aktuell Temperaturen um die 31 Grad. Auch morgen ist es sonnig und trocken. Wunderschönes Wetter, ähnlich wie heute. Einfach noch ein bisschen schwache Beise, die es gibt gleichzeitig. Es ist ein bisschen wärmer, bis zu 33 Grad. Und dann am Montag auch dann sonniges und trockenes Wetter. Manchmal schon ein bisschen bewölkt. Die Wolken bleiben aber harmlos. Dann kann es bis zu 33 Grad geben.
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0: Achtung, Gegenstände auf der A5, Solothurn Richtung Biel. Zwischen Solothurn West und Grenchen besteht die Gefahr auf Heubauen auf der Fahrbahn. Habt Sorge unterwegs und gute Fahrt.
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0: Heute Abend ist die Burghofnacht, die Zesche zum letzten Mal. Das Fest hat 28 Jahre lang ganz viele Leute angezogen. Wir thematisieren, wieso das jetzt Schluss ist und wir hören, wie die Verantwortlichen auf den Abschied schauen. Mehr dazu geht am 4. ab 5. Mit noch unterwegs durch Jonas Wüttrich und ich, durch Manuel Bartlomé. Schön, hört ihr Neo 1. Grüß euch wohl.
2: Salut zusammen.

0: Ihr hört Neo 1 an diesem Samstag, 11. Juli, 4. ab 5. Was habt ihr hier vor? Wollt ihr noch kurz in die Bade gehen? Oder hockt ihr mit Kollegen gemütlich auf dem Balkon und bleibt wach bis um 3 Uhr morgen, bis nach der WM-Viertelfinale der Schweiz gegen Argentinien losgeht? Ein riesiges Fest wird es, wenn die Schweiz gewinnt. Was auch ein grosses Fest wird, heute ist die letzte Burghofnacht zu Aschi. Die Hundsverlochete auf dem Burghof ist gerade an der Kantonsgrenze von Bern und Solothurn und hat 28 Jahre lang mit vielen Leuten angezogen. In den besten Jahren sind bis zu 7000 Gäste aus der ganzen Schweiz gekommen. Der Entscheid, mit diesem Fest aufzuhören, war nicht einfach, sagt Julie Reiss, DOKA-Präsidentin vor Burghofnacht.
1: Es war ein sehr harter Entscheid. Wir haben da sehr lange im OK vor der Kochnacht zusammen, aber auch mit dem Vorstand vom Volleyballclub, der eben der Trägerverein ist von diesem Fest, hin und her diskutiert. Und wir reden schon seit Jahren immer wieder davon.
0: Das Fest sei für viele ein Highlight gewesen. Für den Aufbau und für den Abbau haben immer viele HelferInnen mitgemacht, sagt Julie Reiss.
1: Es ist auch für den Verein ein wichtiger Anlass, weil man sich trifft die ganze Woche, um das Fest aufzustellen und auch wieder abzubauen. Und jetzt hat man nach langem Hin und Her schweren Herzens entschieden, dass man aufhört mit dem, weil es halt gleich einfach ein riesiger Aufwand für den ganzen Verein bedeutet.
0: Die Reaktionen der Leute, die waren emotional.
1: Hey, ich glaube schon, dass es sehr viele Leute gibt, die seit Jahren immer wieder das Datum vor Burghofnacht fest in der Agenda hatten und jetzt sehr enttäuscht sind, dass wir das nicht mehr durchführen. Und gleich habe ich gemerkt, das Verständnis ist gross, weil wir sind nicht die einzige Feste in der Umgebung, die Auflagen nicht mehr erfüllen kann.
0: Auch andere Feste in der Umgebung haben Mühe, alle Auflagen und den grossen Aufwand zu bewältigen, sagt Julie Reiss.
1: Und mein Gefühl hat, der Aufwand ist viel zu gross, dass er zurückkommt. Und darum, ich glaube, viele Leute sind sehr enttäuscht und gleich haben wir ein grosses Feedback bekommen, dass wir Verständnis haben.
0: Ein grosses Fest also, aber gleichzeitig auch ein wichtiges Kapitel, das zu Ende geht heute. Die Burghofnacht hat über 28 Jahre ganz viele BesucherInnen zusammengebrungen. Dann wird die Hundsverlochete noch einmal so richtig gefeiert und er ist dann fertig mit Ausgang auf dem Burghof zu Aschi.
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0: Der lasst Neo 1 an diesem Samstagabend, der 11. Juli, haben wir. Wir haben jetzt 17:30.
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0: Einen sonnigen und schönen Tag haben wir gehabt. Einzelne Wolken hat es gehabt. Ralf Rickli von Meteo Test Bern. Wie sieht der heutige Abend aus und der morgige Sonntag?
2: Durch die Nacht lösen sich die Wolken auf. Die Brise bringt wieder trockene Luft. Der Sonntag glänzt mit viel Sonne. Das Wetter ist doch, das gilt auch für den Abend. Temperatur bis 33 Grad.
0: Schön zu Trocknungswetter in diesem Fall über diesem Wochenende. Wie können wir näher auf den Montag schauen?
2: Der Montag eifert am Sonntag noch. Keine Änderung. Der Dienstag bringt schon Morgenwolkenfelder. Die ein und andere Schütte ist dabei, eventuell auch Gewitter. Ähnlich geht es am Mittwoch weiter. Regnet tut es ab und zu, einmal mehr, einmal weniger und nicht überall. Die Wärme bleibt.
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0: The Police mit Message in a Bottle. Habt ihr gehört, hier bei Neo 1 an diesem Samstagabend. Wir haben 17:45. Das sportliche Highlight vom Wochenende ist die Nacht um 3. Dann spielt die Schweizer Nazi im WM-Viertelfinal gegen Argentinien. Highlight hat es aber auch schon heute durch den Tag gegeben, manchmal im Sport.
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0: Und wir starten mit Lichtathletik, Jonas Wüttrich.
3: Mushinga Kambunji hat heute beim Leichtathletik-Meeting zu Bühl ihren ersten Wettkampf seit der Geburt von ihrem Sohn letzten November gehabt. Im Vorlauf hat Berner für die 100 Meter 11 Sekunden 42 gehabt. Später im B-Final, also der Platzierungsrunde hinter den Finalteilnehmerinnen, hat sie ihre Zeit noch auf 11 Sekunden 33 können verbessern.
0: Mit dem ist die Hallenweltmeisterin über 60 Meter von fern sehr zufrieden gewesen. Sie hat nicht mit einer so guten Zeit gerechnet und sie freut sich extrem, wieder zurück auf der Bahn zu sein. Durch Formaufbau Richtung EM Stimme. Die Europameisterschaften sind im August in Birmingham.
3: Und Geraldine Di Tizio Frey war bei ihrem Vorlauf zu Bühl zuerst mal in ihrer Karriere schneller als 11 Sekunden. Im Vorlauf hat die 29-jährige Zogerin 10 Sekunden 98 für 100 Meter gehabt. Sie unterbietet so ihre beste Zeit um 1100 Sekunden.
0: Näher schwingen. Der Nordwestschweizer Nick Albiger hat heute das Bergfest auf dem Weissenstein gewonnen. Im Schlussgang auf dem Solothurner Hausberg bodigte der Solothurner Sinisha Lüscher. Für einen Albiger ist es der erste Sieg an einem Bergfest. Der Lüscher wird am Schluss dritten.
3: Hinter dem Albiger auf dem zweiten Platz sind zwei Nordostschweizer. Auf dem zweiten Platz A ist der Schwingerkönig Arman Orlik. Auf dem 2B der Dominik Schneider. Für ihn ist das heute ein spezieller Tag. Mit dieser Top-Platzierung gewinnt der Schneider seinen 100. Kranz vor Karriere.
0: Die Nordwestschweizer haben an ihrem Heimbergfest überzeugt. 8 von den 16 Kränzen haben die Nordwestschweizer gewonnen.
3: Dann wechseln wir zum Orientierungslauf. Die Schweizer OL-Staffel hat an WM zu Genua die Goldmedaille gewonnen. Natalia Gemperle, der Dino Polsini, der Fabian Ebersold und Schlussläuferin Simona Ebersold sind dann auch vor Schweden und Norwegen am schnellsten gewesen.
0: Die Einzelsprint-Weltmeisterin Simona Ebersold hat auf der Schlussrunde einen 28 Sekunden Rückstand aufgeholt und ist mit 20 Sekunden Vorsprung auf die zweitplatzierte Schweden ins Ziel gekommen.
3: Ihre Brüder Fabian Ebersold hat ihre dritte Ablösung der Verfolgergruppe abgeheicht und hat dann als zweites ihre Schwester übergeben.
0: Nach einem Triathlon bei der World Series in Hamburg hat es der Simon Westermann knapp nicht in die Top 10 im Sprintrennen geschafft. Der 28-jährige Schweizer ist nach dem Schwimmen und Velofahren bis zur Hälfte vor 5 km langen Laufstrecke zuvorderst dabei gewesen.
3: Am Schluss ist er dort 12. geworden. Der zweite Schweizer, der am Start war, der Maxim Fluri, ist 40. geworden. Gewonnen hat das Rennen der australische Weltmeister Matthew Hauser.
0: Nach Tennis, Simona Walzer hat ihren zweiten Challenger-Titel nach Rio 2025 nur knapp verpasst. Die 25-jährige Bündnerin hat beim Turnier auf dem Sang im schwedischen Bastad erst im Finale verloren. Das gegen die ehemalige Weltnummer 2 Paula Badosa aus Spanien. Simona Walzer hat sich im Ranking um rund 10 Plätze verbessert und könnte so zum ersten Mal in die Top 80 kommen.
3: Ja, schauen wir auf den Start. Nach dem Jerome Kim, dem Grosshochstädter Dominik Stricker, hat jetzt mit dem Kilian Feldbausch eine dritte Schweizer Wildcard für das ATP-Turnier zu gestalten bekommen. Der 20-jährige Genfer kommt so ohne die Quali zu spielen zu seinem Debüt im Hauptfeld eines ATP-Turniers, also einem Turnier auf höchster Stufe.
0: Der Feldbausch ist in der Weltrangliste aktuell auf dem Platz 288. Im Mai hat er auf einer Stufe tiefer das Challenger-Turnier in Kosic in der Slowakei gewonnen. Swiss Opens gestartet gehen Menti los.
3: Und zum Schluss noch eine tragische Nachricht aus der Fußballwelt. Der 25-jährige Nationalspieler von Südafrika, der Jayden Adams, ist gestorben. Nach der laufenden Shoot-WM in Nordamerika ist er in der Gruppenphase noch in jedem Match von Südafrika auf dem Rasen gestanden. Jetzt ist er gestorben. Der südafrikanische Sportminister Gato McKenzie bestätigt den Todesfall.
0: Details zur Todesursache gibt es aktuell noch keiner. Nach Angaben von BBC hat die Polizei in Südafrika Ermittlungen gestartet. Jayden Adams, seine Leiche, ist am Morgen in einem Haus im Vorort von Kapstadt entdeckt worden.
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0: Habt einen ganz schönen Samstagabend. Jetzt ist es 6 Uhr.
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2: Bin ich mit Jonas Wüttrich. Seit über 800 Jahren läuten die Glocken in der Kirche von Rüegsbach. In Neo 1 Sommerserie waren wir in der Gemeinde Rüegsau unterwegs gewesen. Das Deitigen hat gestern Nachmittag ein Feld verbrennen. Und das Wetter in Nacht auf morgen ist perfekt für draussen den Nazi-Match zu schauen. Warm und trocken und morgen um heiß und trocken bis 33 Grad. Knapp 3'300 Leute leben in der Gemeinde Rüegsau. Die Gemeinde, die wir in der Sommerserie vom Neo-1-Wochengespräch diese Woche haben besser lernen kennen. Die meisten wohnen im Ortsteil Rüegsau Schachen, dort wo auch die Gemeindeverwaltung von Rüegsau ist. Neben Schachen gehört aber auch noch das Dorf Rüegsau und der Wieler Rüegsbach zur Gemeinde. Nicht nur mehrere Dörfer gehören zur Gemeinde, sondern auch mehrere Kirchen. Unter anderem auch die im Rüegsbach. Mit der Geschichte des Dorfes kennt sich der einheimische Res Matthias gut aus.
3: Ich vermute, dass Rüegsbach die erste Kirche war bei der Christianisierung dieses Tal.
2: Nicht nur das Kirchli an sich ist alt, bekannt sind vor allem auch die Glocken.
3: Die eine Glocke ist rund 900-jährig und die andere 800-jährig. Die ältere, das ist die älteste Glocke von der ganzen Schweiz, die noch alltag im Betrieb ist und sehr wohl durch das Tal ausklingt.
2: Heute ist das Kirchli im Rüegsbachbau ein bisschen versteckt im Wieler mit den Bauernhäusern. Früher war das aber ein bekannter Wallfahrtsort. Wieso? Und was wir sonst noch in der Gemeinde Rüegsau gesehen und erlebt haben, hört ihr nach auf neo1.ch bei der Sommerserie vom Wochengespräch Neo 1 in deinem Dorf. Das Deitigen im Kanton Solothurn hat gestern Nachmittag ein Stoppelfeld verbrennen. Das Feld war also schon geerntet. Verletzt hat sich beim Feuer niemand, schreibt die Kantonspolizei Solothurn heute. Verbrennen hat es bei Bützen auf dem Feld. Wegen Luft hat sich das Feuer schnell bis auf 200 Aare ausbreitet. Das sind umgerechnet 20'000 Quadratmeter oder etwa 3 Schuttfelder. Die Feuerwehr von Deitigen konnte den Brand löschen. Die Nacht um 3 Schweizer Zeit spielt die Schweizer Nazi im WM-Viertelfinale gegen Titelverteidiger Argentinien. Viele Städte und Kantone haben darum eine Freinacht ausgerufen, so auch der Kanton Bern. Neo 1 hat schon berichtet. Der Bundesrat und Sportminister Martin Pfister ist live im Stadion. Vor dem Abflug in die USA hat Martin Pfister die Nazi schon via Videobotschaft angeführt. Die Schweiz kann jetzt zeigen, dass sie zu den besten 8 Schutznationen der Welt gehört. Er freut sich wahnsinnig auf das Spiel. Die Schweizer Nazi ist zum ersten Mal seit dem 1954 im Viertelfinale vor einer Schutt-Weltmeisterschaft. Dann war die WM in der Schweiz. Der Iran ist offenbar dran, eine militärische Forschungsanlage zu flicken, die für den Bau von Atomwaffen relevant sein könnte. Das vermutet das Institut for Science and International Security in den USA, das auf Nuklearthemen spezialisiert ist. Grund für die Vermutung sind Satellitenbilder von den letzten Wochen. Der Iran hat zuletzt gesagt, sie wollen keine Atomwaffen bauen. Und noch Sportleichtathletik. Muschinga Kambunji hat heute in Bühl ihren ersten Wettkampf seit der Geburt von ihrem Sohn letzten November gehabt. Im Vorlauf hat die Bernerin für die 100 Meter 11 Sekunden 42 gehabt. Später im B-Final, also der Platzierungsrunde hinter den Finalteilnehmerinnen, hat sie ihre Zeit noch auf 11 Sekunden 33 können verbessern. Mit dem ist die Hallenweltmeisterin von Fern über 60 Meter sehr zufrieden gewesen. Sie hat nicht mit einer so guten Zeit gerechnet und freut sich extrem wieder zurück auf der Bahn zu sein. Der Formaufbau Richtung EM stimme. Die Europameisterschaften sind im August in Birmingham.
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4: Ein Mix aus Sonne und Wolken haben wir heute Abend. Die Wolken, die es gibt für uns, die lösen sich aber auf im Verlauf der Nacht. Wir haben auch klare Verhältnisse in der Nacht auf morgen. Es bleibt trocken unten aus im Neo-Eisland. Temperaturen aktuell so um die 30 Grad. Morgen geht es sehr ähnlich weiter. Ganz viel Sonnenschein, trockenes Wetter bis am Abend. Schwache Beise geht gleichzeitig. Temperaturen sind so bis zu 33 Grad. Und auch der Mänti startet mit Wolken, aber auch mit Sonnenschein. Also ein Mix aus Sonne und Wolken. Und dann trocken, sonnig und um die 30 Grad.
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4: Da müsst ihr aufpassen wegen Gegenständen auf der Fahrbahn auf der A5 Solothurn Richtung Biel zwischen Solothurn West und Grenchen hat es Heubalken auf der Fahrbahn. Habt euch Sorge, fahrt gut und kommt gut an euer Ziel. Am WM-Achtelfinal von der Schweizer Schuttnazi gegen Kolumbien am Mittwochmorgen hat es etwa 10 vor 1 aus den meisten Public Viewings so getönt. Und das Viertelfinal ist jetzt eben heute Morgen um 3. Es gibt eine Freinacht beim Spiel Schweiz gegen Argentinien. Die ganze Schutt-WM nehmen wir in unserem Magazin etwa im Viertelab genauer unter die Lupe. Für mich im Studio bin ich der Manuel Bartlomé einen gemütlichen Hinweis wünsche.

0: Der Bastian Baker mit Can't Be Loved hat er gehört hier bei NL1 4 Drop 6.
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0: Die Nacht ist in der Schweiz definitiv Ausnahmezustand. Die Schweizer Nazi spielt an der WM im Viertelfinale gegen Argentinien. Und das mitten in der Nacht am Morgen um 3. In mehreren Kantonen und Städten ist in der Nacht auf morgen drum offiziell Freinacht. So hier im Kanton Bern. Wir schauen jetzt vorne auf den Match, Jonas Wüttrich.
2: Also zuerst schauen wir schnell ein bisschen zurück, wie die zwei Teams bis jetzt haben geschaut an dieser WM. Die Schweiz hat ihre Gruppe B gewonnen. Die Gruppenphase die ist aber nicht so losgegangen, wie sich das die Schweizer haben vorgestellt. Gegen Katar hat es dann nur ein 1-1 gegeben. Dann hat die Nazi aber 4-1 gegen Bosnien-Herzegowina gewonnen und 2-1 gegen Gastgeber Kanada.
0: Im 16. Finale haben die Schweizer Algerien mit 2-0 geschlagen. Und im 8. Finale hat der Penalty-Krimi entschieden. Nach 120 Minuten ist 0-0 gewesen. Wie das Penalty-Schiessen ist ausgegangen, das wissen wir.
3: Vargas!
2: Ja, dass sich der Sascha Rufer und die ganze Schweiz auch hinkommt oder also die Nacht wieder so kann freuen kann, gegen das hat Argentinien etwas. Argentinien ist Titelverteidiger und aktuell in Nummer 3 in der FIFA-Weltrangliste. Und Argentinien hat ihre Gruppe, oder seine Gruppe gewonnen, das mit 3 Siegen gegen Algerien, Österreich und Jordanien.
0: Im 16. Finale hat Argentinien erst nach Verlängerung mit 3-2 gegen Kap Verde gewonnen und im 8. Finale sind sie gegen Ägypten sogar mit 0-2 hinter gewesen. Haben den Match aber noch können in ein 3-2 kehren.
2: Der Schweizer Trainer Murat Yakin sagt im Interview mit dem SRF, die Mannschaft die sei zweg und motiviert für den 4. Finale. Er schätzt den Gegner aber stark ein.
4: Wir sind happy, dass wir die Herausforderung annehmen dürfen. Das ist schon mal sehr glücklich. Wir werden es auf dem Platz errichten und es braucht nicht viele Worte. Also einfach ein Spiel rein und spielen mit Freude, mit der nötigen Aggressivität, aber auch mit Spielfreude.
0: Klar ist, dass auch heute im Match gegen Argentinien der Schweizer Top-Goal-Schütze Johann Manzambi fehlt.
2: Ja, mit Argentinien hat die Schweiz übrigens noch eine Rechnung offen. An der WM 2014 hat es diesen Match das letzte Mal eine Weltmeisterschaft gegeben. Dann hat Argentinien in der 118. Minute, also erst in der Verlängerung ganz am Schluss, das entscheidende 1-0 geschossen.
0: Das heisst also, Daumen drücken, dass die Rechnung Ihnen so richtig beglichen wird.
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0: Ihr hört Neo 1 am Samstagabend, 11. Juli. Jetzt haben wir den halben Siebten. Wer sich für Dorfpolitik interessiert und will mitreden, hockt zweimal im Jahr mit dem Gemeinderat zusammen. Das an einer Gemeindeversammlung. Wer das in der Stadt Burgdorf will, hat nicht ganz die gleichen Möglichkeiten. Dort gibt es einen Stadtrat, der zwar öffentliche Sitzungen hat, man aber nicht direkt mitreden kann, was in seiner Gemeinde läuft. Die Stadt Burgdorf hat das jetzt ändern und hat für das ein Tool ausgetüftelt. Der Stefan Berger ist Stadtpräsident von Burgdorf und hat sich überlegt,
1: wie dass wir eigentlich unsere Arbeit, unsere Tätigkeit transparenter und verständlicher können kommunizieren können. Also, die Idee hinter allem ist, dass die Leute und die Bevölkerung besser sehen, was eigentlich in der Stadtverwaltung und in der Stadt gemacht wird. Und schlussendlich hoffen wir auch, dass das, der Dialog zwischen der Bevölkerung und der Stadt stärkt.
0: Und gemacht wird eben viel. Da der Überblick zu behalten ist gar nicht so einfach. Der Stefan Berger und sein Team haben aber die Idee gehabt, alles zu digitalisieren. Sie haben eine Internetseite erstellt, wo alles, was gemacht oder eben nicht gemacht wird, aufzeigt. Die Seite heisst Stadtradar und hat vor allem ein Ziel.
1: Die Bevölkerung sieht mit dem Stadtradar eigentlich auf einen Blick, was in Burgdorf passiert und warum das etwas passiert.
0: Funktioniert tut die Seite wie eine interaktive Stadtkarte, ergänzt der Burgdorfer Stadtpräsident Stefan Berger. Man kann Themen aussuchen, wie zum Beispiel Bildung oder Umwelt, und sieht dort, was in dieser Rubrik alles schon geplant ist und was noch gemacht werden muss. Aufrufen kann man die Seite über das Internet.
1: Man kommt über die Webseite von Stadt Burgdorf drauf. Man hat dort einen direkten Absprung drauf. Es ist eine App, die als App programmiert ist, die aber auf der normalen Webseite läuft. Man kann es auch auf dem Handy anschauen.
0: Das Ziel von dieser Webseite Stadtradar sei eben den Einwohnerinnen und Einwohner von Stadt Burgdorf einfach und unkompliziert zu zeigen, was genau die Stadt macht. Seit Anfang des Monats ist die Seite zugänglich. Es werden aber immer noch ein paar Sachen herumgeschrieben.

0: You and me, habt ihr gehört, hier bin ich auch am Samstagabend. Wir haben 6:45. Sorgen, Stress und Druck. Das gehört zum Leben dazu. Im Mass natürlich.
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0: Wenn es vor allem aber zu viel gibt und es dann noch zu lang, kann es ein Burnout geben. Eine starke Erschöpfung. Man macht einfach nicht mehr und der Körper fühlt sich an wie Blei. Lisa Graber.
2: Der Mats Krähenbühl hat mir mehr über die Erschöpfung erzählt. Der gebürtige Basler, der schon seit langem in Heimisbach wohnt, hat vor 10 Jahren ein schweres Burnout gehabt. Dann ist alles einfach zu viel gewesen. Zu viel Bügel und Beziehungen, die ihm nicht gut haben.
3: Was entscheidend war, für das es so wie gekommen ist, wie es gekommen ist, ist die Tatsache, dass ich keine Beziehung hatte mit mir selber. Ich habe meine Bedürfnisse nicht kennt. Und wenn man sie nicht kennt, kann man sie nicht einfordern. Und wenn man das nicht weiss, dann kann man keine Grenzen setzen.
2: Und so werden die Grenzen auch überschritten.
3: Ich habe mich in meinem früheren Leben bis 2016 mehr über das Aussen definiert als über mich selber. Und das ist dann zum Verhängnis geworden.
2: Als der Mats Krähenbühl vor 10 Jahren hat beschlossen, dass es jetzt genug ist, hat er sich Hilfe geholt bei einem Psychiater.
3: Und dann habe ich Medikamente bekommen, dann habe ich ein Arbeitsunfähigkeitszeugnis bekommen.
2: Und dann ist dann relativ schnell ein stationärer Aufenthalt in einer Klinik ein Thema geworden.
3: Und bin dann 10 Wochen auch stationär gewesen, in einer Burnout-Klinik im Hasliberg. Und habe dann nachher noch ambulant weiter therapiert und auch Medikamente genommen. Und bin dann so langsam aus der Krise rausgekommen und in mein neues Leben.
2: Und zwar das neue Leben als Genesungsbegleiter. Die werden auch Peers genannt. Sie unterstützen als Experten aus Erfahrung andere Betroffene in einer psychiatrischen Einrichtung.
3: Und das ist eine Weiterbildung, die man dann machen kann, wenn man selber Krisen erfahren ist und aus dieser Krise heraus in eine Stabilität gekommen ist. Und mittlerweile arbeite ich seit August 2021 als Genesungsbegleiter. Lange Zeit auf einer Akutstation als Teil des pflegerischen Teams.
2: Leute, die Peers sind, wie der Mats, arbeiten mit ihrer eigenen Erfahrung mit den betroffenen Menschen.
3: Wenn ein Mensch in einer Krisensituation jemanden vis-à-vis hat, wo er weiss, der weiss, wie die Krise geht, das öffnet oft sehr schnell Türen und Herzen.
2: Für Mats Krähenbühl war es nach dem Burnout sofort klar gewesen, ins Büro geht er nicht mehr. Er sei sehr dankbar, dass er diesen neuen Weg als Genesungsbegleiter gefunden hat.
3: Mit diesem Job gebe ich meiner Krise einen Sinn. Ich kann etwas Wertvolles und Sinnstiftendes anfangen mit dieser Schwere, die ich durchlaufen habe.
0: Der Mats Krähenbühl hat es also aus dem Burnout geschafft und hilft anderen Betroffenen daraus rauszukommen. Wer aber noch nicht so weit ist, ist Rahel. Die anfangs 30-Jährige ist jetzt gerade in einer Klinik stationiert wegen ihrem Burnout. Sie hat uns auch von dem erzählt. Ihr könnt es nachhören auf unserer Webseite neo1.ch.
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2: Habt ganz einen schönen Samstagabend. Wir haben Sipni.
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4: Bin ich mit dem Jonas Wüttrich. Seit über 800 Jahren läutet die Glocke in der Kirche von Rüegsbach. In Neo 1 Sommerserie waren wir in der Gemeinde Rüegsau unterwegs. Das Deitigen hat gestern Nachmittag ein Feld verbrennen. Und das Wetter in der Nacht auf morgen ist perfekt, für draussen den Nazi-Match zu schauen. Warm und trocken, und morgen um heiß und trocken bis 33 Grad. Knapp 3'300 Leute leben in der Gemeinde Rüegsau. Die Gemeinde, die wir in der Sommerserie vom Neo-1-Wochengespräch diese Woche haben besser lernen kennen. Die meisten wohnen im Ortsteil Rüegsau Schachen, dort wo auch die Gemeindeverwaltung von Rüegsau ist. Neben Schachen gehört aber auch noch das Dorf Rüegsau oder Wieler Rüegsbach zur Gemeinde. Nicht nur mehrere Dörfer gehören zur Gemeinde, sondern auch mehrere Kirchen. Unter anderem auch die im Rüegsbach. Mit der Geschichte vom Dorf kennt sich der einheimische Res Mattis gut aus.
5: Ich vermute, dass Rüegsbach die erste Kirche war bei der Christianisierung dieses Tal.
4: Nicht nur das Kirchli an sich ist alt, bekannt sind vor allem auch die Glocken.
5: Die eine Glocke ist rund 900-jährig und die andere 800-jährig. Die ältere, das ist die älteste Glocke von der ganzen Schweiz, die noch alltag im Betrieb ist und sehr wohl durch das Tal ausklingt.
4: Heute ist das Kirchli im Rüegsbachbau ein bisschen versteckt im Wieler mit den Bauernhäusern. Früher war das aber ein bekannter Wallfahrtsort. Wieso? Und was wir sonst noch in der Gemeinde Rüegsau gesehen und erlebt haben, hört ihr nach auf neo1.ch bei der Sommerserie vom Wochengespräch Neo 1 in deinem Dorf. Das Deitigen im Kanton Solothurn hat gestern Nachmittag ein Stoppelfeld verbrennen. Das Feld war also schon geerntet. Verletzt haben sich beim Feuer niemand, schreibt die Kantonspolizei Solothurn heute. Verbrennen hat es bei Bützen auf dem Feld. Wegen Luft hat sich das Feuer schnell bis auf 200 Aare ausbreitet. Das sind umgerechnet 20'000 Quadratmeter oder etwa 3 Schuttfelder. Die Feuerwehr von Deitigen konnte den Brand löschen. Die Nacht um 3 Schweizer Zeit spielt die Schweizer Nazi im WM-Viertelfinale gegen Titelverteidiger Argentinien. Viele Städte und Kantone haben darum eine Freinacht ausgerufen, so oder Kanton Bern. Neo 1 hat schon berichtet. Der Bundesrat und Sportminister Martin Pfister ist live im Stadion. Vor dem Abflug in die USA hat Martin Pfister die Nazi schon via Videobotschaft angeführt. Die Schweiz kann jetzt zeigen, dass sie zu den besten 8 Schutznationen der Welt gehört. Er freut sich wahnsinnig auf das Spiel. Die Schweizer Nazi ist zum ersten Mal seit dem 1954 im Viertelfinale vor einer Schutt-Weltmeisterschaft. Dann war die WM in der Schweiz. Der Iran ist offenbar dran, eine militärische Forschungsanlage zu flicken, die für den Bau von Atomwaffen relevant sein könnte. Das vermutet das Institut for Science and International Security in den USA, das auf Nuklearthemen spezialisiert ist. Grund für die Vermutung sind Satellitenbilder von den letzten Wochen. Der Iran hat zuletzt gesagt, sie wollen keine Atomwaffen bauen. Und noch Sportleichtathletik. Muschinga Kambunji hat heute zu Bühl ihren ersten Wettkampf seit der Geburt von ihrem Sohn letzten November gehabt. Im Vorlauf hat die Bernerin für die 100 Meter 11 Sekunden 42 gehabt. Später im B-Final, also der Platzierungsrunde hinter den Finalteilnehmerinnen, hat sie ihre Zeit noch auf 11 Sekunden 33 können verbessern. Mit dem ist die Hallenweltmeisterin von Fern über 60 Meter sehr zufrieden gewesen. Sie hat nicht mit einer so guten Zeit gerechnet und freut sich extrem, wieder zurück auf der Bahn zu sein. Der Formaufbau Richtung EM Stimme. Die Europameisterschaften sind dann im August in Birmingham.
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2: Wir haben Wolken und Sonne für uns, ein Mix aus Sonnenschein und Bewölkung, aber die bleiben harmlos, unten aus bleibt es trocken. Wir haben Temperaturen um die 31 Grad für uns. Auch morgen haben wir dann viel Sonnenschein und ein paar Wölkchen, aber auch eine schwache Beise, die geht. Es ist trocken und temperaturmässig bis zu 33 Grad. Die neue Woche die startet ja trocken und sonnig und auch warm, dann haben wir dann ebenfalls bis zu 32 Grad.
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2: Auf der A5 Solothurn Richtung Biel zwischen Solothurn West und Grenchen hat es Heubauen auf der Fahrbahn. Habt nach Sorge und fahrt gut und kommt gut an euer Ziel.
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2: Wir haben 5 Minuten nach der 7. Das heisst, ab jetzt bekommt ihr einfach nur noch Musik. Morgen sind dann Lou Kiesling und Zarina Welti ab der 10 hier im Studio und sie begleiten euch durch den ganzen Sonntag. Ich wünsche euch einen gebigen Hinweis. Die Eltern gehen heute vielleicht früh ins Bett, andere gehen dann viel später ins Bett, etwa so um 5 Uhr morgen, weil sie dann den Match schauen wollen. Die Schweizer Nazi spielt heute gegen Argentinien. Das heute um 3 Uhr morgen im WM-Viertelfinale. Ich sage an dieser Stelle schön hin, ciao zusammen und hopp Schweiz!

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1: And it goes a little something like this.